0: Partystimmung an diesem Dienstagmorgen. Wir haben jetzt gerade 17:30 und ihr hört Neo 1. Ciao zusammen.
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0: Ja, was braucht ihr, für gut in neue Tage zu starten? Ja, ich würde meinen, eine grosse Prise, gute Erinnerungen und Emotionen. Und die haben wir gerade jetzt zu Zweck.
2: Josin, Hischa und dann... Oh!
3: 26. Minute, Schottender Tor in Unterzahl.
0: Ja, das gibt schon bald Hühnerhaut. Es war ein richtiges Hockey-Fest, auch Nächte um an WM Sorina Welti.
4: Ja, die Stimmung hat mich dann halt auch wach gehalten. Ich bin also sicher ein bisschen zu spät ins Bett, für heute wieder Frühdienst zu haben. Aber nochmal zurückzudenken, es hilft schon beim Wachwerden.
0: Also komm, wir lassen es noch einmal.
4: Gerne.
2: Josin, Hischa und dann...
4: Ja, geht schon wie in der Haut, oder?
0: Ja, definitiv, ja. Die Schweizer Hockey-Nazi-Fact-Nächte, die Deutschen zu Zürich Heim-WM von Misch mit 6:1. Vor allem im zweiten Drittel brechen sie Goal um Goal. Wir schauen dann morgen dann nochmal zurück auf den Match.
4: Ja, und ich bin nicht ganz sicher, aber unser Kollege, der Jonas Wüttrich, der hat die Nächte während dem Hockey-Match nicht jemand mitfiebern können, obschon er ja schon noch so Hockey-interessiert ist. Er ist im Parlament zu Bord aufgehockt und hat dort mit den Politiker und Politikerinnen für uns geredet. Ja, ich nehme an, er hat vielleicht schon auch hurtig gefunden, dass das Parlament hätte jetzt so an einem spielfreien Abend können sein.
0: Ich denke so, und gleich für uns passt es. Er hat dafür nämlich spannende Themen und Diskussionen von Burgdorf mitgebracht. Zum Beispiel rund um das Tour-Thema, der Schulraum. Wir hören reden gerade um 6 Uhr in den Nachrichten.
4: Ja, und eben der schöne Sieg von Schweiz gegen Deutschland begleitet uns auch noch ein bisschen durch den Morgen durch, dass ihr möglichst gut in den Dienstag startet.
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0: Am Morgen hat es an ein paar Stellen im Neo-Eisland noch Nebel rum. Sonst ist der Start in der Dienstag recht freundlich. Zeitweise kommt die Sonne vor. Aber am Nachmittag oder Mittag, da kommen dann wieder die Quellwolken und die leeren dann auch immer mal wieder aus. Das dann bei rund 14 Grad. Und am Mittwochmorgen hat es dann noch ein paar Restwolken, die rum sind. Und es könnte auch noch da ein paar Regentröpfe geben. Aber es trocknet vorübergehend ab und es geht auch zeitweise Sonne. Wetter. Die Höchstwerte morgen Nami liegen bei um die 17 Grad.
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0: Auf der Strasse sieht es im Moment gut aus. Ich wünsche euch eine gute Fahrt. Ja, noch einer ist hier. Guten Morgen. Wir starten jetzt zusammen offiziell in den Dienstag, 19. Mai. Vor dem Senden habe ich dir noch gesagt, hoffentlich kann ich es noch nach 2 Wochen Ferien und prompt vergesse ich im Wetter schon das Mikrofon.
4: Ja, es ist lustig und vor allem das Tragische ist, dass wahrscheinlich alle, die draussen hören, das jetzt nicht mitbekommen haben, aber ich habe Freude gehabt.
0: Genau, ja, dein Grinsen
4: gesehen. Ich habe heute ein bisschen gelacht.
0: Ja, da schauen wir mal, was der Tag noch so bringt. Wir haben jetzt 3 Minuten nach der 17:30 am Mic. Den Morgen ist es du, Sorina Welti, und ich bin Luke Kessling. Wir wünschen euch ein gutes Aufstehen und Wachwerden. Salut zusammen.
4: Salut.
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0: 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Der Justin Bieber hier bei Neo Ace mit Love Yourself. Jetzt haben wir gerade 17:15. 17.530 Menschen. So viele Leute haben ans Fans Burgdorf gewohnt. Das sind 270 mehr als ein Jahr vorher. Neo Ace hat auch berichtet. Ging mehr Leute wohnen in Burgdorf, ging mehr Leute. Das heisst auch, es braucht mehr Platz. Zum Beispiel in den Schulen. Und der Platz, der wird in Burgdorf knapp. Der Schulraum ist darum in Burgdorf schon länger ein Thema. So gestern am Abend im Stadtrat. Das Stadtparlament hat über ein Provisorium beim Primarschulhaus Neumatt geredet.
1: Im Neumatt sind wir in einer Situation, in der wir eine ganz starke Bevölkerungsentwicklung haben. In dem sind auch ein bisschen überrollt worden. Wir haben gewusst, dass wir zunehmen, aber es hat schneller zugenommen. Und es war eine hohe Dringlichkeit plötzlich gewesen, für wirklich die Schulräume zu erweitern, zusätzliche Klassenräume zu schaffen.
0: Erzählt der Theophil Bucher, der zuständige Gemeinderat von Burgdorf, gestern Abend nach der Sitzung vom Burgdorfer Stadtrat. Was das Parlament hat entschieden und was für ein Provisorium das es in Neumatt gibt, das erzählen wir euch am 6. in den Neo 1 Nachrichten.
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1: Guten Morgen, wir haben jetzt gerade 6 Uhr. Das Neueste vom Tag kommt von Sarina Welti.
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3: Beim Schulhaus Neumatz Burtuf gibt es auf nächstes Schuljahr Holzmodul Provisorium. Ein perfektes Mitteldrittel für einen weiteren Sieg an Hockey-WM für die Schweiz. Und wir starten vielen Orten trockene Tage. Hier und da zeigt sich auch die Sonne. Das Primarschulhaus Neumatz Burtuf braucht dringend mehr Platz. Der Grund, es zügeln gegen mehr Leute auf Burtuf, besonders sogar rund um die Neumatt herum. Gestern Abend hat der Burgdorfer Stadtrat über ein Schulprovisorium diskutiert. Der Gemeinderat hat dem Stadtrat ein Containerprovisorium mit 4 Klassenzimmern vorgeschlagen. Der Theophil Bucher, der zuständige Gemeinderat von Burtuf, erklärt.
4: Wir wissen, dass wir nur für voraussichtlich 5 Jahre eine Bewilligung bekommen. Darum haben wir ein Provisorium, ein günstiges Provisorium beantragt. Es war für uns auch überraschend, dass schon im Vorfeld in der Schulraumbegleitgruppe eine klare Tendenz spürbar wurde, dass die Städteräte bereit könnte sein, ein bisschen mehr Geld in die Finger nehmen.
3: Von den Grünen und der SP ist der Antrag gekommen, statt Container aufzustellen, einen Holzmodulbau herzustellen. Zuerst hat es einen Haufen Diskussionen gegeben, am Schluss hat sich der Holzmodulbau aber gegen das Containerprovisorium mit 23 zu 15 Stimmen durchgesetzt.
4: Das ist ganz wichtig, dass wir hier eine Lösung haben, dass wir eine Lösung haben, die für Kinder einen neuen Schulweg ermöglicht und die auf dem Schulareal auch eine gute mittelfristige Lösung bietet.
3: Sagt der Theophil Bucher. Kosten tut die Gemeinde das Provisorium aus Holz rund 3,3 Millionen Franken. Bis zum Schuljahresanfang 2027, also übernächsten Sommer, soll das Provisorium stehen. Bis dann müssen, wie schon im aktuellen Schuljahr, Teilkinder von Neumatt in die Schlossmatt in die Schule auf der anderen Seite der Stadt. Es muss etwas geben beim Klimaschutz im Gebäudebereich. Das findet auch eine Gruppe im Grossen Rat vom Kanton Bern rund um den Burgdorfer Stefan Berger. Er hat beim Regierungsrat darum einen Vorstoss eingegeben. Der Bund verlangt von den Kantonen, dass es neue Richtlinien gibt rund um die graue Energie. Das ist CO2, das es schon vor dem Bauen gibt, also zum Beispiel für Zement zu machen. Der Regierungsrat vom Kanton Bern schreibt jetzt in seiner Antwort, dass der Bund keine fixen Zeitplan vorlegt, wenn die Richtlinien müssen umgesetzt sein müssen. Darum will er eine Änderung im kantonalen Gesetz frühestens im Sommer nächstes Jahr aufgleisen. Der Sport ist okay. Das Hockeyfest geht weiter. Die Schweizer Nazi holt den 3. Sieg im 3. Spiel an Hockey-WM daheim. Sie gewinnen nacht in Zürich gegen Deutschland deutlich mit 6 zu 1. Am Anfang war das Spiel lange noch ausgeglichen, bis die Schweizer dann im 2. Drittel aufgedreht haben und der Ball jeden Schuss ein ist. Allein im 2. Drittel brechen die Schweizer 5 Mal und so wird es laut zu Zürich in Halle.
5: Josin, Hischa und dann...
3: Nach dem ersten Goal haben die Schweizer so richtig aufgedreht und innerhalb 3 Minuten 3 Mal bricht. Auf einen harten Start hat sich die Mannschaft auch vorbereitet, sagt der Sven Andrighetto.
6: Wir haben gewusst, sie kommen raus sehr hart, weil die Deutschen sind nicht so optimal bis Turnier gestartet. Und die Schweiz-Deutschland ist immer ein heisser. Auf das haben wir uns natürlich auch eingestellt, aber wir sind geduldig geblieben und das hat sich eben ausgezahlt nachher.
3: Die Deutschen haben so zum 3. Mal verloren an diesem Turnier. Weiter geht's für die Schweizer, dann morgen Mittwoch am Nachmittag gegen Österreich.
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1: Am Morgen kann es vereinzelt noch Nebelfelder haben, sonst aber ist das Wetter am Morgen recht freundlich und trocken. Auf den Mittag aber bilden sich dann wieder Quellwolken und die leeren dann immer mal wieder aus. So dann auch gerade morgen Mittwoch. Auf den Ami lockern dann die Quellwolken ebenfalls wieder auf und dann kommt auch mal die Sonne vor, dass dann bei rund 17 Grad morgen Nachmittag. Dazu bleibt es dann bis zum Wochenende trocken und auch die Temperaturen die steigen von Tag zu Tag an. Dann haben wir dann bis zu 25 Grad.
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1: Im Moment stoppt es auf der A1 Bern Richtung Zürich zwischen Kriegstätten und der Raststätte Dätingen Süd. Das wegen Bauarbeiten, sonst aber sieht es gut aus auf der Strasse. Morgen hier bei Neo 1 mit Sarina Welti und mir, Luke Kissling, und der Musik von Bruno Mars geht jetzt von dem I Just Might.

0: Mit dem Bruno Mars gehen wir hier bei Neo 1 durch. Dienstagmorgen, wir haben 8 Minuten nach der 6.
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0: Es ist ein Daheim oder der Arbeitsort für Leute mit einer Einschränkung, die Stiftung Lebensart. Im Berau, in der Gemeinde Langnau, stehen über 20 Häuser, die zur Stiftung gehören und eben zum Beispiel Leute drinnen wohnen. Langsam haben die Häuser anfangs ein Alter, das die einen oder anderen Baubüzen braucht. Dass die Bewohnenden auch während diesen Baubüzen daheim haben, braucht es eine Übergangslösung. Die Stiftung Lebensart baut darum ein Modulbau, gerade neben der Verwaltung vor Lebensart. Gestern sind die ersten Module geliefert worden und Jasmin Wüttrich ist auf der Baustelle vorbeischauen.
2: Es ist Millimeterbüze, die Leute auf der Baustelle machen. Die einzelnen Module werden mit Lastwagen von Langenthal ins Berau gebracht. Dort werden sie vom Lastwagen gelüpft und dann nebeneinander oder aufeinander gestellt. Der Michael Kilchemann, Projektleiter Bauten der Stiftung Lebensart, sagt:
3: Es ist eine ganz präzise Sache. Und am Schluss muss das alles wieder zusammengehen. Wir können keine Differenzen haben in den Modulen selber untereinander. Also es ist eine Präzisionsarbeit, die das Montageteam da macht.
2: Weil zwischen den Modulen sollte der Gang ja keine Lücke haben. Und auch zwischen Zimmer und Badzimmer soll es keinen Spalt geben. Und nicht nur beim Herstellen, auch beim Einlöpfen des Moduls ist Millimeterbüz angesagt. Rund um den Boden, wo die Module herkommen, steht ein Gerüst, erzählt Michael Kilchemann.
3: Wir haben das Problem, dass wir über die grosse Gerüstanlage über müssen, die Module löpfen mit dem Kran. Und wenn wir einfach zu viel Luft haben, könnte das heikel werden, weil wir innerhalb des Gerüsts wirklich nur links und rechts 25 bis 30 cm Spatzung. Und dann sollte einfach das Modul auch nicht ins Plampen kommen.
2: Sonst sollte das Wetter kein Problem machen. Wenn es regnet, wird es zwar nicht gäbig, wenn es aber nicht schüttet wie aus Köbeln, sei es nicht weiter schlimm. Das Wetter sollte also keinen Strich durch die Rechnung machen, aber...
3: Ja, einen Strich könnte sie machen, wenn wir irgendwo im Verkehr ein Problem haben, wenn wir irgendwo, wenn sie es blockieren würde. Schlussendlich haben wir einen Profi an Bord, der das gängig macht. Also wir sind guter Dinge, dass das klappt. In diesen 12 bis 14 Arbeitstagen das durchzubringen.
2: Nach diesen 12 bis 14 Arbeitstagen steht dann der dreigeschossige Modulbau. Dann braucht es an den insgesamt 87 Modulen, aber innen für noch Büzen. Zum Beispiel gibt es noch Belege an Boden oder an die Wänge.
3: So, dass am Schluss man nicht merkt, dass einzelne Module sind oder einzelne Elemente zusammengeführt sind.
2: Sondern dass es eben aussieht wie ein ganz gewöhnlicher Bau, ergänzt Michael Kilchemann, Projektleiter Bauten der Stiftung Lebensart. Im November heuer sollen die ersten Leute im Modulbau der Stiftung Lebensart im Berau einzügeln können. Die Stiftung hat eine Betriebsbewilligung von 5 Jahren. Solange darf das Provisorium bleiben stehen.
0: Wenn es euch unternimmt, wie dein Modul aussieht und wie das Einlöpfen funktioniert, findet ihr auf unseren sozialen Medien ein Video und Bilder davon.
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2: Dienstagmorgen, ihr hört Neo1 und jetzt, da haben wir 20 ab 6 und es ist Hühnerhaut pur. Das beschreibt der Abend gestern an Hockey-WM, immer wenn man mit der Schweizer Brille schaut.
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2: Ein grosses Fest, ausverkaufte Arena zu Zürich, wo alle zusammen singen, bebt und jubelt.
4: Vielleicht gar nicht eine Möglichkeit. Josi, Nische und dann... Ja!
5: 26. Minute, Schottender Tor in Unterzahl.
2: Die Schweizer Nazi holt den dritten Sieg im dritten Spiel der Hockey-WM. Sie gewinnen Nächte in Zürich gegen Deutschland deutlich mit 6:1.
6: Am Anfang war das Spiel lange noch ausgeglichen, bis die Schweizer dem zweiten Drittel auftreibt und Ball jeder Schuss plötzlich rein ist. Eine Linie im zweiten Drittel brechen die Schweizer 5-mal und so wird es dann eben laut in Reinschauen in Zürich.
2: Auf der anderen Seite sind ganz andere Emotionen. Die Deutschen verlieren zum dritten Mal an dieser WM heuer. Und das sieht man im Team DO an. Zeitweise verzweifeln die Deutschen Ball, weil der Schweizer plötzlich alles gelingt.
6: Das ist nicht selbstverständlich. Die Deutschen sind nie gebige Gegner, sagt auch Sven Andrighetto.
7: Es ist ein wichtiger Sieg natürlich. Wir können darauf aufbauen auf die ersten zwei Spiele. Das ist eigentlich genau das, was wir uns vorgenommen haben. Wir haben gewusst, die Deutschen kommen hart raus. Wir sind geduldig geblieben im ersten Drittel und dann hat sich ausgezahlt nachher im zweiten, dritten Drittel.
2: Auch der Trainer von der Schweizer, Jan Gadieu, ist zufrieden. Sie haben Geduld gehabt und sie dann belohnt worden, wo plötzlich alle Schüsse ich sind. Und gleich alles sei noch nicht perfekt.
8: Wir verlieren noch ein bisschen zu viele Scheiben und ich glaube, manchmal können noch ein bisschen mehr geradlinig spielen. Aber so, es gibt noch Arbeit, aber wir sind auf dem richtigen Weg.
6: Weiter geht's für die Schweizer Dämonen am Mittwoch, am Nachmittag gegen Österreich.
2: Eine knappere Sache war der zweite Match gestern Abend. Der in Gruppe B zwischen Schweden und Tschechien. Ein Goal macht am Schluss den Unterschied. Die Tschechen gewinnen mit 4:3 gegen Schweden.
6: Und am Nachmittag haben die Kanadier gegen Dänemark mit 5:1 gewonnen. Und in der Schweizer Gruppe gewinnt Finnland gegen die USA mit 6:2. Ein Goal von den Finnen macht der Sakuma Anelonen, der bei den SCL Tigers spielt.
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2: Auf der Uhr, da zeigt es jetzt gerade 6:30 an. Ein kurzes Update gibt es jetzt von der Sarina Welti.
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4: Die Gemeinde Rüttligau fliehen will langsameren Verkehr. Sie planen darum auf mehreren Strassen in der Gemeinde 40er oder 20er Zone. Die Änderung hat die Gemeinde publiziert. Auf Anfrage von Neo 1 bei der Verwaltung sind bis zur Frist keine Beschwerden gegen einen Entscheid eingekommen. Ende Mai diskutiert jetzt nochmal der Gemeinderat von Rüttligau fliehen über Tempolimiten. Auf den Sommer oder Herbst wird die Gemeinde die Schilder anpassen. Dann wechseln wir ins Ausland. Die Nacht hat es einen Angriff auf das grosse islamische Zentrum San Diego in den USA gegeben. Dabei sind 3 Personen gestorben. Dazu sind auch die beiden mutmaßlichen Täter tot. Die Polizei hat die beiden im Auto gefunden. Die Polizei geht aktuell davon aus, dass die beiden Jugendlichen sich nach dem Angriff das Leben genommen haben. Zum Zentrum gehört eine Moschee und eine Schule. Die Zeugen sagen, sie haben etwa 30 Schüsse gehört. Dann noch Sport Tennis. Der Stan Wawrinka genießt im Moment überall noch alles ein bisschen mehr. Er ist quasi auf Abschiedstournee, bevor er seine Karriere beendet, so aktuell daheim in Genf. Zum Start vom Turnier gewinnt er gegen Italiener Raul Brancaccio mit 6:2 und 4:6 und 7:6. Der Westschweizer hat Mühe gehabt, nachdem er den ersten Satz zwar dominiert hat. Dank dem Sieg ist der Wawrinka jetzt eine Runde weiter. Es sei emotional, wieder in Genf auf dem Platz stehen, sagt er.
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2: Der Start in den Dienstagmorgen ist recht freundlich. Zeitweise kommt da die Sonne führen und am Vormittag bleibt es dann meistens so trocken. Die Wolken die werden dann aber im Verlauf vom Mittag und Nachmittag mehr. Und das heisst, dass es da immer mal wieder nass wird, das bei rund 14 Grad.
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2: A1 Zürich Richtung Bern zwischen der Rastatt Gunsgen Nord und der Verzweigung Lauterbach. Da stockt es im Moment auf mehreren Abschnitten. Sonst aber seid ihr gut unterwegs. Ich wünsche euch eine gute Fahrt. Ja, und guten Morgen wünsche ich euch, Sarina und ich, alle zusammen.

0: Sophie and the Giants um 20:07 Uhr. Ich bin Neo Ace.
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0: Guten Morgen, Sarina Leuthold vom Meteotests Bern. Jetzt, wenn ich hier schon aus dem Fenster schaue, sehe ich da so ein bisschen die Sonne kommt. Wie sieht es da aus? Bleibt sie so ein bisschen den ganzen Tag oder wird sie dann wieder von Quellwolken verdeckt?
3: Genau, also es hat einerseits auch noch ein bisschen Nebel um an einem oder anderen Ort, der wird verschwinden und auch die Sonne wird zunehmend ein bisschen sich zurückziehen, weil es gibt ja auch in den höheren Wolkenfeldern, die reinziehen. Die können werden im Verlauf vom Vormittag immer kompakter und dichter und ab Mittag ist es dann wahrscheinlich mehrheitlich bewölkt. Das heisst, ab Mittag kann es ja gut sein, dass es die einen oder anderen Regentropfen wird geben. Das wird sich so durch den Nachmittag oben und bis in die Nacht auf morgen so ein bisschen hitzig, dass es dort mal ein paar Tropfen gibt. Von der Menge her, es ist sicher nicht viel, aber eben, es wird wahrscheinlich schon ein bisschen nass werden. Und die Temperaturen, die Höchstwerte sind um die 14 Grad.
0: Wie sieht es denn mit dem Regen für morgen Mittwoch aus?
3: Ja, morgen Mittwoch starten wir zuerst schon mit vielen Wolken und doch kann es früh am Morgen mal noch ein bisschen Regen geben. Also die letzten paar Tröpfe, dann wird es vorübergehend trocken sein und wahrscheinlich auch vermehrt die Sonne sich durchsetzen. Es gibt ja aber auch wieder Quellwolken und daraus können es im Verlauf vom Nachmittag und am Abend vereinzelt noch mal für einen guten Regen länger. Und ja, aber die Temperaturen sind auch schon am Steigen. Die Höchstwerte sind um die 17 bis 18 Grad. Der Südwestwind wird wahrscheinlich wieder ein bisschen anziehen.
0: Und was erwartet uns da auf den Donnerstag?
3: Ja, auf den Donnerstag, auf die Restwoche, das kann man gerade zusammennehmen. Es geht dann eigentlich fast sommerlich weiter, kann man sagen. Grundsätzlich ist es bis mit dem Sonntag oder wahrscheinlich auch Pfingstmontag sonnig und trocken, so wie es aussieht im Moment. Und vor allem wird es sommerlich warm mit Höchstwerten von bis zu 25 Grad.
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0: Der 19. Mai hier bei L1. Wir haben in ein paar Sekunden 10 vor 7 und gehört haben wir hier die Rolling Stones.
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0: Im Sport ist aktuell die Hockey-WM-Trumpf. Erst recht, wenn die Schweizer so gut spielen wie gestern, wo sie die Deutschen mit 6:1 haben mögen. Aber auch nebst der WM in der Schweiz läuft in der Sportwelt ein bisschen etwas, Sarina Welti.
3: Ja, nicht der Haufen, aber eben ein bisschen etwas schon. Zum Beispiel im Shooten. Die Meisterschaft ist entschieden, Super League. Noch nicht klar ist aber am Ende vor der Tabelle. Aro möchte gerne aufsteigen in die höchste Liga. GC möchte den Platz aber nicht räumen.
0: Nächte ist es losgegangen mit dem ersten Paraspiel zwischen den beiden Teams. Und es bleibt spannend, es gibt keine Goal zwischen Aro und GC, bleibt es 0:0. Das entscheidende Rückspiel rund um den Auf- und Abstieg ist dann am Donnerstagabend. Dann haben die Zürcher den Heimspiel.
3: Und dann noch ein bisschen Tennis. Schon länger ist klar, dass der Stan Wawrinka aufhört mit Tennis auf höchster Stufe. Er spielt noch an einzelnen Turnieren, quasi so ein bisschen zum Abschied. So aktuell auch daheim in Genf.
0: Zum Start vom Turnier gewinnt er gegen Italiener Raul Brancaccio mit 6:2, 4:6 und 7:6. Der Westschweizer hat Mühe gehabt, nachdem er den ersten Satz dominiert hat. Dank dem Sieg ist der Wawrinka jetzt eine Runde weiter. Es sei emotional, wieder zu Genf auf dem Platz stehen.
3: Der Wawrinka war zuletzt vor 7 Jahren beim Turnier zu Genf dabei gewesen. Jetzt braucht er es, um sich auf das Grand Slam zu Paris vorzubereiten. Sonst läuft eben neben der Hockey-WM aktuell im Sport nicht der Haufen. Die WM die schauen wir immer separat im WM-Magazin an.
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3: Guten Morgen zusammen, jetzt haben wir 7.
4: Das Neueste vom Tag kommt von Sarina Welti.
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6: Beim Schulhaus Neumatz Burtuf gibt es Holzmodul Provisorium. Ein perfektes Mitteldrittel für einen weiteren Sieg an Hockey-WM für die Schweiz. Und wir starten vielen Orten trockene Tage. Hier und da zeigt sich auch die Sonne. Das Primarschulhaus Neumatz Burtuf braucht dringend mehr Platz. Der Grund, es zügeln gegen mehr Leute auf Burtuf, besonders sogar rund um die Neumatt herum. Gestern Abend hat der Burgdorfer Stadtrat über ein Schulprovisorium diskutiert. Der Gemeinderat hat dem Stadtrat ein Containerprovisorium mit 4 Klassenzimmern vorgeschlagen. Der Theophil Bucher, der zuständige Gemeinderat von Burtuf, erklärt.
7: Wir wissen, dass wir nur für voraussichtlich 5 Jahre Bewilligung bekommen. Darum haben wir ein Provisorium, ein günstiges Provisorium beantragt. Es war für uns auch überraschend, dass schon im Vorfeld in der Schulraumbegleitgruppe klare Tendenz spürbar wurde, dass die Städteräte bereit könnten sein, ein bisschen mehr Geld in die Finger nehmen.
6: Von den Grünen und der SP ist der Antrag konstant. Container aufzustellen, einen Holzmodulbau herzustellen. Zuerst hat es einen Haufen Diskussionen gegeben, am Schluss hat sich der Holzmodulbau aber gegen das Containerprovisorium mit 23 zu 15 Stimmen durchgesetzt.
7: Das ist ganz wichtig, dass wir hier eine Lösung haben, dass wir gleich eine Lösung haben, die für Kinder einen neuen Schulweg ermöglicht und die auf dem Schulareal auch eine gute mittelfristige Lösung bietet.
6: Sagt der Theophil Bucher. Kostet tut die Gemeinde das Provisorium aus Holz rund 3,3 Millionen Franken. Bis zum Schuljahresanfang 2027-2028, also übernächsten Sommer, soll das Provisorium stehen. Bis dann müssen, wie schon im aktuellen Schuljahr, die Kinder von Neumatt in die Schlossmatt in die Schule auf der anderen Seite der Stadt. Es muss etwas geben im Klimaschutz im Gebäudebereich. Das findet auch eine Gruppe im Grossen Rat vom Kanton Bern rund um den Burgdorfer Stefan Berger. Er hat beim Regierungsrat darum einen Vorstoss eingegeben. Der Bund verlangt von den Kantonen, dass es neue Richtlinien gibt rund um die graue Energie. Das ist CO2, das es schon vor dem Bauen gibt, also zum Beispiel für Zement zu machen. Der Regierungsrat vom Kanton Bern schreibt jetzt in seiner Antwort, dass der Bund keine fixen Zeitplan vorlegt, wenn die Richtlinien umgesetzt sein müssen. Darum will er eine Änderung im kantonalen Gesetz frühestens im Sommer nächstes Jahr aufgleisen. Der Sport ist okay. Das Hockeyfest geht weiter. Die Schweizer Nazi holt den dritten Sieg im dritten Spiel an Hockey-WM daheim. Sie gewinnen nachts in Zürich gegen Deutschland deutlich mit 6 zu 1. Am Anfang war das Spiel lang noch ausgeglichen, bis die Schweizer dann im zweiten Drittel aufgedreht haben und der Ball jeden Schuss ich ist. Allein im zweiten Drittel brechen die Schweizer 5-mal und so wird es laut Zürich in Halle.
8: Josin, Hischa und dann...
6: Nach dem ersten Goal haben die Schweizer so richtig aufgedreht und innerhalb von 3 Minuten 3-mal bricht. Auf einen harten Start hat sich die Mannschaft auch vorbereitet, sagt der Sven Andrighetto.
9: Wir haben gewusst, sie kommen raus sehr hart, weil die Deutschen sind nicht so optimal ins Turnier gestartet. Und die Schweiz-Deutschland ist immer ein heisser. Auf das haben wir uns natürlich auch eingestellt, aber wir sind geduldig geblieben und das hat sich eben ausgezahlt nachher.
6: Die Deutschen haben so zum dritten Mal verloren an diesem Turnier. Weiter geht's für die Schweizer, den morgen Mittwoch am Nachmittag gegen Österreich.
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4: Das Wetter im Moment ist recht freundlich und trocken auf den Mittag, aber bilden sich dann wieder Quellwolken und die leeren dann immer mal wieder aus. So dann auch gerade morgen Morgen auf den Nami lockern, aber auch da die Quellwolken auf und dann kommt auch mal die Sonne vor, das dann bei rund 17 Grad. Und dazu bleibt es bis zum Wochenende trocken und auch die Temperaturen die steigen da von Tag zu Tag immer wie mehr an. Da haben wir dann bis zu 25 Grad.
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3: Ihr habt im Moment einen Zeitverlust von bis zu 15 Minuten auf mehreren Abschnitten auf der A1 Zürich Richtung Bern zwischen Herkingen und der Verzeigung Lauterbach. Habt eine gute Fahrt und vor allem kommt sicher an eurem Ziel an.
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3: Am Mic an diesem Dienstagmorgen bin ich die Lou und es sind die verschiedensten Leute, die wir jede Woche bei unserem Neo1-Porträt zu Besuch haben. Leute, die von ihrem Leben erzählen, von ihrem Können oder von ihren Schicksalsschlägen. Die Woche erzählt uns Annemarie Gerber mehr von ihrem Leben. Die gebürtige Bovillerin wird im 2018 Brustkrebs diagnostiziert. Wie der schwierigste Moment in ihrem Leben war, wieso sie trotz allem nie aufgegeben hat und wie dass es ihr im Moment geht, das hören wir dann in ein paar Minuten.
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0: Die Schweizer Mundartband Patentochsen mit Mama B hier bei Neo 1. Wir haben 13 Minuten nach der 7. Wir alle kennen es. Das Leben, das meint es ab und zu nicht so gut mit einem. Man muss über Hürden springen oder sich bücken, wenn einem Probleme zugeschleudert werden. Und das ist auch bei der Familie Gerber der Fall.
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0: Diese Woche dreht sich alles um die Annemarie Gerber.
2: Es ist eine krasse Geschichte.
0: So hat es gestern getönt, wo uns Annemarie erzählt hat, dass ihr Mann im 16. Opfer ist worden von einer Schlägerei. Knapp hat er den Gewaltakt überlebt und leidet ging noch unter groben Nachfolgeschäden. Lisa Graber.
3: Und klar, was ihrem Mann passiert, das trägt Annemarie Gerber als Partnerin mit. Seit 31 Jahren sind sie verheiratet und teilen Freude und Leid. Annemarie hat aber auch ein eigenes Schicksal. Gerade nur 2 Jahre nach dem Überfall auf ihren Mann ist sie mit Brustkrebs diagnostiziert worden. Darüber hat sie ein Buch geschrieben. Brustkrebs. Zurück ins Leben. Ist sie dann zurück?
2: Jein. Weisst du, wenn du alle Jahre wieder in Kontrolle musst, verfolgt sie immer ein bisschen.
3: Aktuell würde es ihr aber gut gehen. Das, was sie vor allem beschäftigt, ist das Fatigue-Syndrom. Unter dem versteht man einen chronischen Erschöpfungszustand. Eine lähmende Müdigkeit, die auch durch Ruhepause nicht verschwindet. Seit der Brustkrebsoperation hat sich die bei der Annemarie ausbreitet. Dazu hat sie dann noch im 21. das Coronavirus verwünscht.
2: Von dann an ist es zu Boden. Also, ich hatte das Gefühl, nach dem Covid bin ich nicht mehr richtig auf die Beine gekommen. Und das gibt mir mehr Kopf als der Brustkrebs. Dass ihm so eine scheissige Krankheit einfach so kann. Das Leben versichern. Ja, ich arbeite nur noch 40% jetzt. Ich gehe dann runter nach Hause liegen, wenn ich fertig bin. Und dann stehe ich wieder auf und dann mache ich wieder etwas, sagen wir eine Stunde, anderthalb, und dann gehe ich aber wieder liegen. Ich muss so zwischen Pausen einlegen, weil dann schlaft man dann, oder dann kann ich mich gar nicht gross wehren.
3: Die 53-Jährige ist aber hart im Nehmen. Manche Schicksalsschläge haben sie überwunden. Dabei geholfen haben ihr immer ihre 2 Hunde und ihr Hobby.
2: Ja, das gibt mir schon ein bisschen Halt und Kraft, um zurückzukommen ins Leben.
3: Das Jodeln hat bei der ehemals Bovillere gang eine grosse Rolle gespielt. Mit 9 hat sie angefangen.
2: Mein Vater hat mich damals mitgenommen in seinen Verein. Und dort durfte ich von Anfang an einstehen. Und dann war ich in verschiedenen Vereinen. Ich habe dann vor 2 Jahren gehört, weil ich das Gefühl hatte, so kann es nicht mehr weitergehen.
3: Während ihrer Brustkrebserkrankung und dem Problem von ihrem Mann hat sie darum keine grosse Unterstützung von ihrem Jodelverein gespürt. Dann hat sich Annemarie auch stark zurückgezogen. Mittlerweile würde sie sich aber um einen Gang mehr öffnen.
2: Es kommt schon ein bisschen zurück, aber ich singe einfach unterwegs, wenn ich mit den Hunden unterwegs bin. Hier oben auf dem Berg, wenn ich auf dem Bänkchen bin, wie der etwas gejutzt und ein Lied gesungen oder etwas trällert und so. Ja. Also es kommt schon wieder um so etwas retour, doch.
0: Falls ihr es also gehört singen, zurückgespräch, dann kann es gut sein, dass Annemarie Gerber auf dem Bänkchen hockt.
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0: Der Callum Scott zusammen mit Jack Jones. Hier bei EO1 haben wir gehört mit Whistle am 20 ab 7. Endlich Bucher Kaffeetrash gelassen, Schwarzwälder gelassen, Lebkuchen gelassen oder süß Most Sorbet. Das sind nur ein paar von den ganz speziellen Glassensorten oder Sorbet-Sorten vom Familienbetrieb Schindbühl Glassen im Ebnit. Sie machen Glassen aus ihrer eigenen Milch vom Hof.
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0: 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Manuela, die mit ihrem Mann den Betrieb leitet, erzählt uns aber auch, dass sie nicht nur Glassen und Sorbet im Angebot haben, sondern auch Glassentorten.
2: Das ist so ein bisschen unsere Spezialität, die wir noch haben, die immer wie beliebter wird. Wir haben auch auf der Homepage so eine Seite, wo man gerade direkt auch personalisierte Torten bestellen. Das ist wirklich sehr ein tolles Angebot, wo wir für einen Besuch am Sonntag, für einen Geburtstag, irgendein individuelles Fest, können wir da jegliche Torten kreieren.
0: Bei unserem Morgenspiel «Kennst» könnt ihr heute Morgen einen 150-Franken-Gutschein gewinnen und dann könnt ihr die Glassen oder Glassentorten oder auch Sorbet gerade selber mal probieren und euch so mit 150 Franken durch den ganzen Sommer bringen. Mitspielen und gewinnen könnt ihr gegen unser Morgenspiel «Kennst» direkt nach der halben Nacht die Nachrichten.
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2: Mittlerweile da haben wir 7:30. Ein kurzes Update gibt es jetzt von der Sanina Welti.
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4: Die Gemeinde Rüttligau fliehen will langsameren Verkehr. Sie planen darum auf mehreren Strassen in der Gemeinde 40er oder 20er Zone. Die Änderung hat die Gemeinde publiziert. Auf Anfrage von Neo 1 bei der Verwaltung sind bis zur Frist keine Beschwerden gegen einen Entscheid eingekommen. Ende Mai diskutiert jetzt nochmal der Gemeinderat von Rüttligau fliehen über Tempolimiten. Auf den Sommer oder Herbst wird die Gemeinde die Schilder dann anpassen. Dann wechseln wir ins Ausland. Die Nacht hat es einen Angriff auf das grosse islamische Zentrum San Diego in den USA gegeben. Dabei sind 3 Personen gestorben. Dazu sind auch die beiden mutmaßlichen Täter tot. Die Polizei hat die beiden im Auto gefunden. Die Polizei geht aktuell davon aus, dass die beiden Jugendlichen sich nach dem Angriff das Leben genommen haben. Zum Zentrum gehört eine Moschee und eine Schule. Die Zeugen sagen, sie haben etwa 30 Schüsse gehört. Dann noch Sport, Tennis. Der Stan Wawrinka genießt im Moment alles ein bisschen mehr. Er ist quasi auf Abschiedstournee, bevor er seine Karriere beendet, so aktuell daheim in Genf. Zum Start vom Turnier gewinnt er gegen Italiener Raul Brancaccio mit 6:2 und 4:6 und 7:6. Der Westschweizer hat Mühe gehabt, nachdem er den ersten Satz zwar dominiert hat. Dank dem Sieg ist der Wawrinka jetzt eine Runde weiter. Es sei emotional, wie der Genf auf dem Platz steht, sagt er.
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2: Es ist recht freundlich, zeitweise scheint auch die Sonne und bis zum Vormittag bleibt es meistens trocken. Auf den Mittag und Nami leeren die Quellwochen, die dann wieder kommen, aus. Die Mengen sind aber nicht allzu gross und das bei rund 14 Grad. Morgen geht es dann morgen noch nass weiter. Später setzt sich dann das trockene und sonnige Wetter wieder durch, das dann bei maximalen 17 Grad.
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2: Im Moment braucht ihr da gerade Geduld auf der A1 Zürich Richtung Bern zwischen Herkingen und Wangen an der Aare. Da stockt es. Ihr habt da einen Zeitverlust von bis zu 15 Minuten auf mehreren Abschnitten. Und dann braucht es auch noch gerade Geduld, weil es stockt auf der A2 Basel Richtung Luzern zwischen Egerkingen und Herkingen.

0: Minuten nach den halben Acht. Und das heisst, dass wir jetzt gleich spielen. Diese Woche spielen wir nämlich unseren Morgen Spiele «Kennst du um Gutscheine» von Schindbühl Glas im Entlebuch. 50 Franken warten auf euch, wenn ihr unsere Stimme diesen Morgen erkennt. Und die Stimme, die tönt so.
1: Von dann an ist es zu Boden. Also, ich hatte das Gefühl, nach dem Covid bin ich nicht mehr richtig auf die Beine gekommen. Und das gibt mir mehr Kopf oder den Brustkrebs.
0: 50 Franken gibt es, wenn ihr mir Vor- und Nachnamen könnt sagen könnt. Dann könnt ihr einen Sommer lang Schindbühlglassen schnauzen und euch durch das Sortiment probieren. Wäre das etwas? Ja, dann sofort anrufen. 0588 17 17 17, das ist die Nummer zu mir ins Studio. Ich bin Lukas Ling, ich freue mich auf euch.
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0: uns hier durch den Dienstagmorgen. Und jetzt, da ist es Zeit, dass wir um einen weiteren Gutschein von unserem Morgenspiel zocken.
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0: 150 Franken sind am Morgen im Jackpot drin. Aber wie ging, da spielen wir zuerst um den ersten 50 Franken Gutschein. Der Morgen geht mit der Kathrin Schenk von Drachsowald. Guten Morgen, Kathrin.
2: Ja, guten Morgen.
0: Jetzt eben, es geht hier um Glasse. Im Moment, ja, also geht es auch mehr so gelustet. Jetzt wird es noch nicht auf Glasse, aber eine Woche, da wird es ja bis 25, 27 Grad. Jetzt, Kathrin, was ist so deine Lieblingssorte?
2: Meine Lieblingssorte ist eine Joghurt-Heubeere.
0: Oh, Joghurt-Heubeere, das tut
2: sehr, sehr gut. Der Witz ist, ich mache selber auch Glasse.
0: Sehr gut. Da bist du doch halb ein Profi.
2: Ja, genau.
0: Und hast du das mal so spontan, also weißt du, so als Freizeit angefangen und denkst, mal, jetzt mache ich mal selber? Oder wie ist es dazu gekommen, dass man selber Glasse macht?
2: Ja, ich habe selber eine Stickerei und ein kleines Lädeli, also so ein Selbstbedienungslädeli. Und dort bin ich dann eigentlich so ein bisschen reingekommen. Ich habe jemanden, der mir die Milch liefert, hier ab Hof. Und ja, gibt nachher einfach auch feine Glasse.
0: Okay, sehr gut. Und Schindbühlglasse kennst du schon, oder wäre das jetzt das erste Mal, wo du könntest probieren?
2: Muss ich ganz ehrlich sagen, wäre das erste Mal.
0: Ja, immerhin mal ein bisschen etwas anderes. Andere Sorten
2: genau.
0: Ausprobieren, auch Sorbet oder Tortenglasse, die sie auch machen. Mal zu einem Geburtstag oder so könnte man abstellen. Aber ja, in dem Fall kennst du dich aus mit Glasse. Und dann würde ich sagen, darfst du noch einmal die Stimme, die wir hier diesen Morgen suchen, hören. Und dann bin ich gespannt, ob du neue Glasse kannst ausprobieren kannst.
2: Ja, also, das ist doch gut.
0: Sehr gut, die kommt hier die Stimme.
3: Von dann an ist es zu Boden. Also, ich habe das Gefühl gehabt, nach dem Covid, ich bin nicht mehr richtig auf die Beine gekommen. Und das gibt mir mehr Kopf oder den Brustkrebs.
0: Kathrin, jetzt bräuchte ich Vor- und Nachnamen von dir.
2: Also, das wäre Anne-Marie Gerber.
0: Ja, und liebe Kathrin, ich mache es ganz kurz. Du kannst die Glasse ausprobieren.
2: Ja, das finde ich doch wunderbar.
0: Das wäre jetzt mal
2: wunderbar,
0: für 50 Franken, wo du könntest gehen. Und gleich, jetzt muss ich hurtig fragen.
1: Ja. Auf Risiko.
0: Liebe Kathrin, gehst du auf Risiko oder findest du, ja, nein, komm, die 50 Franken sind okay?
2: Lass, für mich sind die 50 Franken gerade tipptopp okay.
0: Also, sehr gut, dann bekommst du die zugeschickt. Und dann bin ich gespannt, ja, ob du da fündig wirst und wie viele Sorten du ausprobieren kannst. Und vielleicht auch noch eine Torte kannst bestellen. Ich wünsche dir jetzt schon viel Spass und einen guten, wenn es so weit ist.
2: Ja, merci vielmals. Das genieße ich sicher ganz gern. Merci vielmals und einen schönen Tag auch noch zusammen. Gell?
0: Merci, Kathrin.
2: Merci. Tschüss, hoi.
0: Also, 50 Franken von diesem Dienstag sind weg. Also, mittlerweile haben wir hier 100 Stutz von dieser Woche von insgesamt 500, die weg sind. Aber eben, morgen ist Mittwoch und dann hat weitere Chancen zum Gewinnen.
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0: Ein Klassiker aus den 80er Jahren, The Never Ending Story, hier bei Neoways. Und in 9 Minuten da haben wir den 8. Bei einer Ausstellung gibt es ja immer wieder sehr viel Spannendes zu sehen, zum Beispiel Bilder, Figuren oder Geschichten aus der Vergangenheit, die thematisiert werden. Und Sachen aus der Vergangenheit gibt es aktuell auch zu Affolter im Emmental zu sehen. Im Dorfspeicher in Affoltern läuft im Moment eine Ausstellung rund um Feuerscheuer-Affoltern. Ein Projekt, das dann langfristig ein Feuerwehrmuseum werden soll. Wir wollten wissen, wie die Ausstellung aktuell läuft und wie das Echo bei den BesucherInnen ist. Der Co-Präsident Roland Reiser sagt:
1: Wir haben ein sehr grosses Interesse erfahren vor einem Jahr. Gut, wo wir die Ausstellung Feuerscheuer im Dorfspeicher eröffnet. Dort zeigen wir, um was es eigentlich geht oder sollte gehen in der Feuerscheuer mit ein paar Materialien von Feuerwehr und auch Dokumentationen, was die Feuerscheuer soll werden.
0: Vor allem die Leute aus der Region kommen vorbei, aber auch andere Feuerwehrleute interessieren sich für das Projekt.
1: In der Feuerwehrwelt des Kantons Bern ist das Interesse sehr gross und man ist froh, auch von der Gebäudeversicherung her, dass man so etwas in Betracht zieht und will organisieren und durchführen.
0: Die Feuerscheuer ist aber nicht fertig geplant oder fertig gebaut. Für das Projekt fehlt noch häufig Geld. Darum sammelt die Stiftung weiterhin Spenden, das sagt Roland Reiser.
1: Jetzt braucht es einfach noch die nötigen finanziellen Mittel, für die Feuerscheuer so einzurichten, wie es nachher soll werden für die Ausstellung, die wir sehr wechselhaft gestalten
0: wollen. Wie schnell das Museum der Realität wird, das hängt weiterhin stark von der Finanzierung ab. Die Stiftung lässt sich bis jetzt 2029 Zeit, für alles Geld zusammenzubringen.

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4: Hallo zusammen, wir haben 8.
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4: Am Mikrofon Sarina Welti, grüße euch wohl. Der Platz für Fahrende zu Muri geht wieder zu reden. Längere Buslinien in Region Bern und Ittigen und die Sonne die zeigt sich am Morgen etwa die, später könnte es dann wieder zutun. Der geplante Platz für Fahrende in Muri bei Bern geht wieder zu reden. Das Projekt läuft seit über 10 Jahren und wird jetzt mindestens 800'000 Franken teurer. Das schreibt heute die Berner Zeitung. Mehr Geld braucht der Kanton vor allem, weil der Boden dort in Muri zu instabil ist und weil es für den Lärmschutz mehr braucht. Auch wenn der Kanton Bern schon lange zu wenig solche Plätze für Fahrende hat, könnte das Projekt jetzt endgültig scheitern. Das auch weil ein Grundbesitzer droht, sich vor dem Bundesgericht dagegen zu wehren. Und gleich, der Kanton will den Platz zu Muri festhalten. Die zuständige Geschäftsprüfungskommission vom Kanton zweifelt jetzt aber, ob der Platz zu Muri wirklich Sinn ergibt, heisst es im Bericht. Gute Nachricht für alle, die regelmässig mit dem Bus in der Region Bern unterwegs sind. Die verlängerte Buslinie 33 auf Ittigen wird ab nächstes Jahr fix länger eingeführt. Das hat das Kantonsparlament so entschieden. Nach einer Initiative hat der Regionalverkehr RBS für die letzten 2 Jahre die längere Linie getestet. Die Busse fahren so ab nächstes Jahr jetzt fix von Bremgarten bis zum Talgutzentrum. Das sei auch nötig, heisst es von der Gemeinde Ittigen und dem RBS. Vor allem, weil gängig mehr Leute die Strecke fahren. Fern sei die Anzahl von Fahrgästen gut 13% ob sie. Am Sonntagnami ist ein Kutsche mit Ross ohne Fahrer oder Fahrerin durch das Dorf Herkingen im Kanton Solothurn unterwegs gewesen. Kurz vorher ist der Fahrer vor Kutsche gefallen, die beiden Ross sind dann mit der Kutsche auf und davon. Erst bei einem Kreis ist der Wagen in einen Baum gekommen und so haben ja die Ross gestoppt. Verletzt hat sich weder ein Tier noch ein Mensch, heisst vor der Polizei vom Kanton Solothurn. Und dann noch Sport Schutten. Die Meisterschaft ist vorhin entschieden in der Super League. Noch nicht klar ist aber am Ende der Tabelle. Aarau möchte gerne aufsteigen in die höchste Liga. GC möchte den Platz aber nicht räumen. Nächte ist es losgegangen mit dem ersten Barrage-Spiel zwischen diesen beiden Teams. Und es bleibt spannend. Es gibt keine Goal zwischen Aarau und GC, bleibt es 0-0. Das entscheidende Rückspiel rund um den Auf- und Abstieg ist am Donnerstagabend. Dann haben die Zürcher den Heimspiel.
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6: Die Sonne die scheint an den meisten Orten im Neo-Eisland. Dazu ist es noch trocken, das aber eben nicht mehr allzu lang. Auf den Mittag und Nachmittag kommen die Quellwolken zurück und leeren immer mal wieder leicht aus. Das bei rund 14 Grad. Und darum starten wir dann auch morgen mit Wolken oder Restwolken und Regen in den Tag. Aber nachher lösen sich die Wolken auf und die Sonne kommt dann wieder vor. Es trocknet ab und dann haben wir dann morgen Nachmittag maximal 17 Grad.
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6: Ihr habt hier immer noch einen Zeitverlust von bis zu 15 Minuten auf mehreren Abschnitten auf der A1 Zürich Richtung Bern, das zwischen Herkingen und Wangen an der Aare. Sonst aber sieht es gut aus auf den Autobahnen wie auf der Hauptstrasse. Ich wünsche euch ganz eine gute Fahrt.

0: Wenn ihr am Morgen früh unterwegs seid, wo es vielleicht noch etwas feister ist, wo es vielleicht auch sogar Nebel rum hat, so wie heute Morgen, was es hatte, und der Tag erst so langsam erwacht, dann habt ihr Glück und seht vielleicht irgendwo in einem Feld am Waldrand ein Reh oder ein Fuchs, der durch das Maisfeld säckelt. Wenn ihr jetzt aber weniger Glück habt, dann säckelt euch das Tier vor das Auto. Und leider sind Wildunfälle in den Übergangsjahreszeiten, wie so im Frühling, keine Seltenheit. Aber wie verhalten wir uns jetzt da richtig, wenn es einen Wildunfall gibt? Der Peter Sommer, Wildhüter aus dem Emmental, weiss Bescheid. Mehr dazu gibt es dann nach zwei Songs. Für mich, Amik, Zarina und ich, Lou, grüß euch.
1: Salut!

0: Gut. Neue Musik von der Nina Valotti hier bei Neo 1 am 11 ab 8. Jetzt, was wieder gegen Sommer zugeht, ist es zwar am Morgen früher hell und am Abend später dunkel. Und gleich müssen wir aufpassen im Auto. Auch bei Tageslicht können Wildtiere die Straße überqueren. Manchmal lenkt kurz blinzeln, einmal niessen oder nur hurtig ein bisschen das Radiolüter drehen. Und schon ist es passiert. Das gibt's. Wichtig ist dann einfach, dass wir uns richtig verhalten. Richtig verhalten heisst, unbedingt anhalten und den Unfall melden. Das erzählt der Emmentaler Wildhüter Peter Sommer im Interview mit Neo 1.
1: Das heisst im Gesetz sogar, wenn ich eine Kollision habe mit einem Wildtier, ist unverzüglich der Polizei oder einem Wildhüter anzuleiten. Und die Meldepflicht ist das A und das O.
0: Das sei gleich wie auch sonst im Strassenverkehr.
1: Wie wenn ich irgendjemandem eine Beule mache im Auto, jemand anderem einen Schaden zufüge und ich dort einfach davon fahre, dann mache ich mir straffällig wegen pflichtwidrigem Verhalten und es ist hier das Gleiche.
0: Erklärt der Emmentaler Wildhüter Peter Sommer. Im Kanton Bern gibt es pro Jahr zwischen 4 und 5'000 Kollisionen mit Wildtieren. Verletzt sich ein Tier dabei, geht es unter dem Begriff Fallwild.
1: Fallwild sind alle verletzte, kranke und tote Tiere und Teile davon gehen unter den Sammelbegriff Fallwild. Und wenn ich ein Tier anfahre mit dem Auto, dann muss ich davon ausgehen, dass das verletzt ist. Also sprich, es ist ein Fallwild und Fallwild ist meldepflichtig.
0: Es ist also ganz einfach. Wer ein Wildtier anfährt, muss an der Unfallstelle anhalten und der Polizei oder am Wildhüter der Wildhüter anrufen. Wer das nicht macht, macht sich strafbar. Am besten also einfach gut aufpassen auf der Strasse und allenfalls im Ernstfall richtig reagieren. Was wir als AutofahrerInnen können machen, für Wildunfälle zu verhindern und wie Wildhüter nach dem Unfall vorgehen, das haben wir schon berichtet. Ihr könnt es auf neo1.ch nachhören.

0: die belgische Rockband Triggerfinger mit I Follow Rivers hier am Dienstagmorgen, 19. Mai auf Neo 1. Und jetzt gehen wir arbeiten. Heute aber nicht mit dem Auto wie sonst, auch nicht mit dem Zug. Wir nehmen das Velo.
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0: Und wenn ich sage «mir», dann meine ich meine Moderationskollegin Diana Weiss. Sie testet die Woche für uns, wie es tut, wenn man mal das Velo nimmt für auf die Bütz.
2: Inspiriert dazu hat mich die Aktion «Bike to Work». Die läuft immer im Mai und im Juni in der ganzen Schweiz. Und bei der geht es darum, dass möglichst viele Leute mit dem Velo arbeiten. Das hat viele Vorteile. Man hat sich schon bewegt, man ist draus, man kann nach dem Arbeiten den Kopf durchlüften und so weiter. Also, probieren wir. Ich habe auch noch im Team gefragt, ob jemand würde helfen. Der Michael Remund ist auch dabei. Der hat schon ein bisschen mehr Erfahrung, nimmt immer wieder mal das Velo, für zu arbeiten.
3: Ja, jetzt geht es gleich los. Ich habe Helm und Velohose gesattelt.
2: Der Michael nimmt uns mit. Wenn er das Velo nimmt, statt das Auto für auf die Bütz, dann fangen die Vorbereitungen eigentlich schon am Vorabend an. Dann geht es darum,
3: so ein bisschen zu überlegen, was muss ich mitnehmen, was muss ich packen, für das ich dann im Büro quasi auch alles beieinander habe. Das ist bei mir aber fast der längste Prozess.
2: Welche Kleider lege ich an für auf das Velo? Welche Kleider nehme ich mit, um dann zu wechseln, wenn ich ankomme? Will ich auch die Dusche? Dann braucht es noch ein Tüchli, Deo und so Zeug. Und längt dann mein Rucki, den ich im Alltag dabei habe, für all das einzupacken, oder brauche ich noch einen grösseren? Ja. All diese Überlegungen habe ich mir auch gemacht, am Abend, bevor es losging, und ich habe viel Kleider angelegt. Wir hören heute zur Vergangenheit, Jana, an einem Tag im April.
4: Heute ist ein sehr schöner Tag, aber es ist schon mega kalt. Also ich habe gestern schon gesehen, am Morgen ist es einfach mal so 0 bis 1 Grad. Darum habe ich auch dementsprechend viel angelegt. Ich habe so Sportleggings angelegt und Trainerhosen drüber. Ich habe zwei paar Socken an und die Handschuhe habe ich auch wieder vorher gesucht. Weil im Fahrtwind nackte Hänge bei 1 Grad nicht so gäbig.
2: Auch noch eine Überlegung wert zu essen. Ich habe mir ein riesiges Müsli vorbereitet, das ich mitgenommen habe, dass ich beim Arbeiten nicht in ein Hungerloch fallen nach dieser Stunde Velofahren. Und bevor es losging, habe ich noch heute eine Banane gegessen. Der Michael macht das etwas anders.
3: Ich bin nicht so der essen kann, bevor ich Sport mache. Und darum bin ich am Morgen gleich mit nüchternem Magen gestartet.
2: Das ist auch ein Herausfinden, wie es einem im Wölste ist. Ob jetzt mit Müsli oder ohne, bevor es auf das Velo geht, gehören ein paar Sachen dazu. Das Wetter studieren, Kleider rauslesen und Rucki packen und auch heute nachschauen, wodurch es überhaupt geht. Soll es der Direktweg sein, wo du am schnellsten bist, oder lieber der hinterdurch Weg mit weniger Verkehr? Heute bei einem Routenplaner eingeben hilft auch, dass man ein bisschen abschätzen kann, wie viel Zeit man rechnen sollte.

Und da lohnt es sich dann sicher auch noch ein bisschen Spatzung dazu zu rechnen, nicht, dass man schon morgen früh so ein bisschen sein kommt. Wie es für Michael Remund und für Diana Weiss war, mit dem Velo statt mit dem Auto oder dem Zug zu arbeiten, das hören wir dann morgen.

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1: Es ist Zeit für ein Update, wir haben 8:30.
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1: Mit der Sarina Welti, grüß dich wohl. Die verlängerte Buslinie 33 auf Ittigen wird ab nächstes Jahr fix länger eingeführt. Das hat das Kantonsparlament so entschieden. Nach einer Initiative hat der Regionalverkehr RBS für die letzten 2 Jahre die längere Linie getestet. Die Busse fahren so ab nächstes Jahr jetzt fix von Bremgarten bis zum Talgut-Zentrum. Das sei auch nötig, heisst von der Gemeinde Ittigen und dem RBS. Vor allem, weil gängig mehr Leute die Strecke fahren, fern sich die Anzahl von Fahrgästen gut 13% ob sie. Am Sonntagnachmittag ist eine Kutsche mit Ross ohne Fahrer oder Fahrerin durch das Dorf Herkingen im Kanton Solothurn unterwegs gewesen. Kurz vorher ist der Fahrer vor die Kutsche gefallen. Die beiden Rosse sind mit der Kutsche auf und davon. Erst beim Kreisel ist der Wagen dann in einen Baum ich und so hat der Ross gestoppt. Verletzt hat sich weder ein Tier noch ein Mensch, heisst vor der Polizei vom Kanton Solothurn. Die frühere SP-Nationalrätin von Bern, Ursula Bäumli, ist gestorben. Sie ist 87 geworden und hat im Stadtrat von Bern mit Politik gestartet, das in den 80er Jahren. Später ist sie dann für 11 Jahre im Nationalrat gehockt. Die Bäumlin hat sich vor allem in Asylpolitik engagiert. Bekannt worden ist sie als gestudierte Pfarrerin, auch weil sie beim kirchlichen Protest gegen die Atomkraft dabei war.
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4: An den meisten Orten im Neo 1 Land zeigt sich der Morgen die Sonne und freundliches Wetter. Auf den Mittag und Nami ist aber dann fertig mit freundlich und trocken. Die Wolken kommen zurück, oder besser gesagt Quellwolken, und der leert auch immer mal wieder aus. Die Mengen sind aber da nicht riesig und das am Nachmittag bei um die 14 Grad.
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4: Auf der A1 Zürich Richtung Bern zwischen Herkingen und Önsingen, da stocken sie im Moment, sonst seid ihr aber im Moment gut unterwegs.

0: Die einen von uns, die spielen seit klein auf ein Instrument, sind gute Sprachen oder üben seit der Kindheit eine Sportart aus. Zu den Letzteren zum Beispiel gehört auch Leana Zog. Schon als Kind hat sie beim FC Münzingen angefangen zu shooten. Als Jugendliche hat sie dann den Wechsel zum FC Thun gegeben und später zu den IB-Frauen. Mittlerweile shootet Leana Zog zu Deutschland. Wie das für die heute 25-Jährige war, ist mit 8 angefangen zu shooten, das hören wir gerade in ein paar Minuten im zweiten Teil von unserer Neo1 Sportstory. Am Mic, wo euch da durch den Morgen begleitet, ist Sarina und ich bin Lou. Hallo zusammen.
1: Salut!

0: habt ihr an dem Dienstag, 19. Mai eingeschaltet und gehört haben wir gerade Zürich West mit Römer.
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0: Teil Kinder träumen schon, wenn sie noch ganz klein sind, vor einer grossen Karriere im Sport. Sie schauen auf zu den Besten und wollen irgendeinmal selber dort stehen und Titel feiern. Diese Woche lernen wir in Neo Ace Sportstory jemanden kennen, wo das aber nicht so war. Jasmin Wüttrich aus der Sportredaktion.
3: Liana Zog von Münsingen hat mit etwa 8 Jahren geschaut. Weil der Brütsch und der Papi gerne geschaut haben, hat auch die Liana Albe mitgekickt. Weil das ihr Spass gemacht hat, ist sie dann in den Dorfclub gegangen. Das Ziel, mal Profi zu werden und an die Spitze zu arbeiten, hat sie nicht wirklich gehabt, erzählt die heute 25-Jährige.
4: Ich glaube, bei mir ist sehr viel schleichend gekommen. Ich habe es nie aus dem Interesse gemacht, dass ich unbedingt das Ziel hatte, ich möchte Profi in dem Sinn werden, weil das auch nie so das Thema war, wo man gar nicht Profi werden konnte als Frau in der Zeit, als ich angefangen habe zu shooten. Jetzt eigentlich gerne aus Freude gemacht.
3: Als Jugendliche ist Liana Zog vom FC Münsingen zur Frauenabteilung vom FC Thun gewechselt.
4: Bei Thun habe ich schon gemerkt, okay, es geht mehr in Leistungsfußball hinein, in Leistungssport. Und auch nachdem, als ich zu IBB gewechselt habe, habe ich das natürlich auch gemerkt, das ist ein anderes Klima als in einem Verein wie beim FC Münsingen, wo halt viel einfach auch ja, wirklich zum Spass nebenbei schütten. Und bei IBB ist das nachher so ein bisschen seriöser geworden.
3: Sie hat auch mal in der Schule gefällt, weil sie ein Match hatte.
4: Dann habe ich schon gemerkt, okay, jetzt wird es so ein bisschen ernster. Aber es war gleich auch alles noch sehr mit Spass verbunden gewesen. Also ich hatte nicht das Gefühl, es hat so einen Moment gegeben, wo ich gemerkt habe, okay, jetzt wird es so Spass ernst.
3: Es war ein schleichender Prozess gewesen. Auch wenn die Münziger Innenverteidigerin, wo sie dann im IB-Nachwuchs war, schon hat das Ziel hatte.
4: Als ich dann bei IB war, war sicher schon mein Ziel, in die erste Mannschaft zu kommen. Weiter überlegt habe ich dann noch gar nicht unbedingt, weil das auch noch nicht so krass Thema war, dass Schweizerinnen noch im Ausland spielen. Also es ist immer in diesen Phasen oder in diesen Jahren ist immer mehr gekommen. Aber dann zumal, als ich ja, wirklich noch ein bisschen jünger war, in den Jugendjahren, habe ich noch nicht so gross und so weit gedacht. Das ist dann auch so in kleinen Schritten, in kleinen Steps gekommen.
3: Das Ziel für die erste Mannschaft der IB-Frauen zu spielen, hat Liana Zog dann auch geschafft. 10 Jahre hat die Münzigerin für Gelb-Schwarz geschaut und letzte Saison sogar den Meistertitel gewonnen.
0: Wie die Zeit bei IB für die Liana Zog war und wie es für sie näher ist weitergegangen, das hören wir dann morgen.
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0: In gut 9 Minuten da haben wir hier 9 bei Neo 1. Und grosse glänzende Kinderaugen, erwachsene Menschen, die das Maul vor lauter Staunen offen behalten. Ob gross oder klein, sie fasziniert einfach die Feuerwehr. Die ganze Faszination zusammenpackt in einem Museum, das ist die Idee von Feuerschür, das Affoltern, das die gleichnamige Stiftung aufbauen will. Wir haben ja schon berichtet, aktuell ist die Stiftung noch auf der Suche nach dem nötigen Geld für die Ausstellung rund um die Feuerwehr von früher bis heute zu machen. Hinter der Idee stehen viel, sagt der Co-Präsident der Stiftung, der Roland Rieser.
1: In der Feuerwehrwelt des Kantons Bern ist das Interesse sehr gross. Man ist froh, auch von der Gebäudeversicherung her, dass man so etwas in Betracht zieht und will organisieren und durchführen.
0: Und gleich, auch wenn das Interesse da ist, fehlt das Geld. Die Finanzierung laufe nicht wie erhofft. Die Stiftung muss darum nochmal hinter die Bücher. Wie, das hören wir am 9 Uhr in den Nachrichten.

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2: 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Mai, das gehört ihr jetzt von Sarina Welti.
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4: Ein Museum rund um die Feuerwehr. Das soll es zu Affoltern geben, mit der Finanzierung harzt es aber noch. Ein grosser Brand in St. Gallen mit Verletzten. 2 Personen werden vermisst. Und die Sonne, die müssen wir jetzt am Vormittag noch geniessen. Auf den Ami wird es dann wieder 10 von der Woche her. Von historischen Feuerwehrgeräten zu den grossen heutigen Fahrzeugen und hier und da Fotos und Dokumente von Einsätzen. Auch das soll Platz haben, ihr Feuerschür zu Affoltern. Die Stiftung plant dort eine Art Feuerwehrmuseum, wir haben ja schon berichtet. Seit gut anderthalb Jahren sammelt die Stiftung das Geld für das Projekt. Bis jetzt sind 500'000 Franken zusammengekommen, sagt der Co-Präsident der Stiftung Feuerschür Affoltern, der Roland Reiser.
5: Da können wir sagen, dass wir uns eigentlich mehr erhofft haben zu Beginn in dieser Zeit, wo wir jetzt sind, und wir müssen jetzt einfach noch einen Effort starten und noch einmal einen Aufruf machen.
4: Eigentlich hat die Stiftung rund 3 Millionen sammeln. Weil die Finanzierung jetzt harzt, planen sie um.
6: Die heutige Kostenzusammenstellung, einfach wenn wir auch das Dach würden machen, PV-Anlage würden rein tun, würden isolieren, ganze sanitärische Einrichtungen rein tun, und da haben wir jetzt gewisses abgespeckt und für eine einfachere Ausstattung, für einen einfacheren Umbau.
4: Wie viel Geld ist die Stiftung Feuerschür Affoltern denn für die abgespeckte Variante braucht, sei noch nicht klar, sagt Roland Reiser. Bis im 2029 gibt sich die Stiftung jetzt noch Zeit, das fehlende Geld zu sammeln. Die Gemeinde Opligen hat genug von Rosshäufen am Boden. Die Bevölkerung von Opligen hat sich immer häufiger bei der Gemeinde beschwert, dass es viele Rosshäufen auf den Strassen hat. Darum will die Gemeinde jetzt eine Art Köder für Rosshäufen aufstellen, heisst es heute im Online-Portal Bernost. Vorher sind die Gemeinde mit den Leuten, die Ross haben, zusammengehockt, für eine Lösung zu finden. Die Idee mit diesen Ködern sei die beste, wo die jeder herkommen, sei aber noch nicht klar. In St. Gallen ist die Nacht ein Mehrfamilienhaus ganz angebrannt. Die Feuerwehr habe den Alarm um 3:30 bekommen. Als sie dann vor Ort war, habe das Haus schon komplett gebrannt, heisst es von der Kantonspolizei St. Gallen. Mittlerweile ist das Haus an den meisten Orten eingefallen. 9 Personen haben sich wegen Brand verletzt, 2 davon schwer, und 2 Personen werden gemäss dem Kanton noch vermisst. Es sei ein grosser und grober Brand. Unter anderem sind 80 Feuerwehrmänner und Frauen und 5 Ambulanzen im Einsatz. Dann noch Sport ist okay. Während in der Schweiz die Hockey-WM läuft, ist die Meisterschaft in der höchsten Liga zu Amerika, der NHL, noch am Laufen. Die Montreal Canadiens haben sich als letztes Team für die Halbfinals in den Playoffs qualifiziert. Die Kanadier gewinnen das entscheidende 7. Spiel auswärts gegen die Buffalo Sabres nach Verlängerung. In den Halbfinals spielt Montreal jetzt gegen Carolina und Colorado gegen Las Vegas. Bei Las Vegas ist der Langnauer Goalie Akira Schmid dabei.
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2: Das Wetter, das ist noch bis zum Mittag freundlich und trocken. Dann wird es dann auch wieder nass. Nicht allzu viel, aber eben gleich, es kommt regnen. Das dann bei maximalen 14 Grad. Morgen starten wir dann auch noch nass im Mittwochmorgen. Dann lösen sich die Wolken langsam auf. Die Sonne kommt immer wie mehr führen. Dazu trocknet es ab und das dann bei rund 17 Grad.
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2: Geduld müsst ihr im Moment auf der A1 Zürich Richtung Bern zwischen Herkingen und Önsingen haben. Dort stockt es gerade auf mehreren Abschnitten. Sonst seid ihr aber an diesem Dienstagmorgen störungsfrei unterwegs. Ich wünsche euch eine gute und sichere Fahrt.

Sarina Welti und ich, Lou Kissling, sind an diesem Morgen für euch im Studio. Und in den Ferien, im Ausgang oder bei einer Geburtstagsfete, da mache ich persönlich alle mega gerne Hölle viel Fotos. Fotos, die ich mir immer und immer wieder anschaue und mich gerne an diesen Moment zurückerinnere. Bei einem Moment in meinem Leben bin ich aber froh gewesen, habe ich selber nicht müssen Fotos, sondern habe das jemandem dürfen in die Hände geben, und zwar bei meinem Hochzeit. Da haben wir die Hochzeitsfotografin Nicola Hässler von Heimer Schwang engagiert, dass sie eben all die wichtigen und schönen Momente festhaltet und ich dann vorne beim Altar nicht noch das Handy in Hang halten, das ganze Fotos. Ja, genau dort habe ich gemerkt, oder auch bei der Vorbereitung, bei den Vorgesprächen mit ihr, es ist für eine Hochzeitsfotografin oder Fotograf nicht einfach gemacht, an die Hochzeit zu kommen und ja, ein paar Bilder zu machen. So einen Tag zu begleiten braucht Planung und Organisation, und wie das alles genau aussieht und an was alles muss gedacht werden, das erzählt uns Niki Hässler, der geht am 4. bei uns einen Tag als Hochzeitsfotografin.

0: Wenn mehrere DJs zusammenarbeiten, dann kommt dabei der Song Brooklyn raus. Kommt vom deutschen Musikprojekt Glockenbach und der deutschen Elektro-Pop-Band Glock Glock. Läuft hier bei uns auf Neo Ace, haben wir gehört, am 4. ab 9. Es gibt noch kein Brautkleid zu sehen, auch noch keine Gäste und schon gar kein Ja-Wort. Aber was schon steht, ist ein genauer Plan. Für viel, weil bevor überhaupt ein einziges Hochzeitsfoto entsteht, da braucht es ganz viel Vorbereitung. Locations auslesen, das Licht einschätzen und Abläufe besprechen. So ein Hochzeitsshooting fängt also schon an, noch lang bevor irgendjemand vor der Kamera steht.
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0: Nicola Niki Hässler von Heimerschwang ist seit 2019 Hochzeitsfotografin und hat mittlerweile über 60 Hochzeiten dürfen begleiten. Die 30-Jährige erzählt mir, dass vor dem Tag X schon sehr viel im Hintergrund läuft.
2: Da fängt es schon mal an, dass man sich damit auseinandersetzt, wo das sie heiraten, dass man die Location geht, anschauen, wo könnte man Fotos nehmen, Kontakt hat mit verschiedenen Dienstleistern, zum Beispiel mit Trauredner, Trauredner, Weddingplaner, dann auch mit dem Brautpärli sicher immer wieder im Kontakt ist. Wir dürfen die Brautpärli immer wieder kontaktieren, wenn irgendwelche Unsicherheiten auftreten oder sie Tipps brauchen.
0: Weil die meisten heiraten zum ersten Mal und wissen nicht so recht, wo dass sie zum Beispiel wie viel Zeit müssen einberechnen müssen.
2: Und auch Rücksprache mit den Trauzeugen an, Planen von der Fahrzeit, Bewilligungen einholen. Drohnen kann man mittlerweile nicht einfach überall steigen. Es braucht Flugbewilligungen und das gehört einfach alles dazu. Und dann das ganze Vorbereiten von Equipment, also alles einpacken, putzen, das Auto waschen. Und das summiert sich eben dann doch auch recht.
0: So die Hochzeitsfotografin Nicola Hässler von Heimerschwang. Darum sei es auch immer anders, je nachdem wie viel Zeit das Brautpärli in die Vorbereitung investiert.
2: Was sind die Anforderungen? Welche Wünsche haben sie? Es gibt Brautpärli, die sagen, hey, mach einfach. Ja, dann lassen wir natürlich freie Hand. Und dann gibt es Brautpärli, die eher genaue Vorstellungen haben. Und das ist mega unterschiedlich. Jetzt zum Beispiel bei einer zivilen Hochzeit, wo eher kürzer ist, habe ich nicht so viel Vorbereitungszeit wie bei einer grossen Hochzeit, wo ich 8 bis 10 Stunden anwesend bin.
0: Sie müssen sehr flexibel sein, erklärt mir die 30-Jährige.
2: Bei einer Hochzeit den ganzen Tag für 8 bis 10 Stunden, wenn ich jedes WhatsApp, jedes Telefonat und alles dazu rechne, sind wir, ich würde sagen, schon gut bei 5-6 Stunden, wenn ich jedes Minütchen zählen würde.
0: Und wenn es so weit ist und der Hochzeitstag kommt, dann packt Niki ihre Fototasche. Und da müssen immer ihre beiden Kameras mit.
2: Aus Sicherheitsgründen, falls mir eine aussteigt, dass ich eine zweite Backup-Kamera habe. Meistens brauche ich aber sogar beide. Aber es ist, wäre ganz blöd, wenn eine aussteigt und man keine Reserve hat. Das nehme ich immer mit, einen Blitz auf jeden Fall, genug Akkeln, Speicherkärtchen, Kameragurt, ganz wichtig, dass ich sie anhängen kann, über die Schultern. Und manchmal noch so ein bisschen Spielereien. Es gibt so Glasprismen, sagen wir denen, die so Special Effects machen können.
0: Aber auch ein Ladegerät oder ein Musikböckli muss immer mit, weil mit Musik gehe ich so ein Brautpaar-Shooting definitiv ringer. Ja, es sind also noch ein paar Sachen, die ein Hochzeitsfotograf oder eine Hochzeitsfotografin muss daran denken, wenn es darum geht, ein Hochzeit zu begleiten. Wie es dann weitergeht, wenn Niki alle Vorbereitungen getroffen hat und der Tag X gekommen ist, das hören wir dann gerade morgen im 3. Teil.
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2: Mittlerweile da haben wir 9:30 hier bei uns auf Neo 1. Unsere Region die ist wichtig. Das merken auch wir bei den regionalen Restis und auch bei den Bäckereien, Hofläden oder wenn man zum Käser und zum Metz geht. Dass möglichst viele Produkte aus der Nähe kommen, ist vielen Leuten wichtig.
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2: Die Regionalität findet man aber nicht nur beim Essen, auch in den handwerklichen Buden ist sie wichtig. So wie bei der Schreinerei B. Rötlisberger GmbH im Wasen. Und die feiert heuer das 20-Jahr-Jubiläum. Manuel Bartlomé.
4: Ein Geschäftsführer, Benz Rötlisberger, liegt die Bütz in der Region im Herzen. Beim Schreinerhandwerk spielt natürlich das Material eine grosse Rolle und auch die Herkunft.
5: Ich wollte ein Massivholz aus der Region zum Beispiel, wo Plattenware. Ja, wo ein Handelsprodukt ist, auch, dass das nicht noch irgendwie zuerst durch halb Europa gekarrt werden muss, soweit dass wir das natürlich auch beeinflussen können. Wenn wir das alles regional und das, was wir einkaufen, so nach, soweit dass wir es nachvollziehen können, zumindest alles aus der Schweiz kommt. Und wir auch Einfluss haben natürlich auf das.
4: Die Regionalität bei der Schreinerei B. Rötlisberger GmbH ist aber nicht nur beim Holz, so der Geschäftsführer.
5: Für mich lohnt es sich, auf regionale Sachen zu setzen, dass man eben so kleine Betriebe wie wir einen sind, mit drei Nasen und eins im Büro, dass man die am Leben erhalten kann, dass man dann auch fairen Lohn zahlen kann. Das braucht es, in meinen Augen braucht es das in diesen kleinen Dorfregionen, wie wir hier im Wasen, dass einfach so ein kleines Unternehmen kann überleben kann, weil am Schluss geht es ja nicht ums Neue, es geht ja um Reparaturen.
4: Sagt der Benz Rötlisberger. Und zum Überleben braucht es Aufträge. Da übernimmt die Schreinerei im Wasen aber nicht nur grosse. Manchmal machen sie auch kleine Sachen, wie zum Beispiel Reparaturen.
5: Irgendwie ist ja dem Schluss gleich vielleicht jeder froh, wenn er an einem Ort Anlaufstelle hat, wenn er irgendwie ein Küchentüri hängt, dass er heute einem anruft und sagt, kommst du heute schauen und nicht ja, irgendwie in einen grossen Konzern muss anrufen und er vielleicht 3-4 Monate muss warten, bis der irgendwann auf einen kommt schauen. Oder dann noch einen hohen Anfahrtsweg muss zahlen, weil irgendwie eben einer von Bern oder von Zürich oder von irgendeinem Ort näher kommt. Oder? Darum habe ich schon das Gefühl, dass die regional eben die kleinen regionalen Firmen denken ist, in meinen Augen ist recht wichtig.
4: Und man kennt sich natürlich einfach auch persönlich, ergänzt der Benz Rötlisberger.
2: Mehr zur Schreinerei bei Rötlisberger GmbH aus dem Wasen gibt es online auf ihrer Webseite woodcamp.ch.
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0: bekannt durch seine vielen Hits, der Ed Sheeran, mit «Lay It All On Me» hier bei uns auf Neo Ace. Und mit über 1 Milliarde Streams ist der Nico Santos einer der erfolgreichsten Künstler im deutschsprachigen Raum. Eigentlich heisst er Santos zum nicht Santos zum Nachnamen, sondern Wellenbrink. Santos, das ist nur sein Künstlername. Mehrheitlich singt der 33-Jährige Deutsch-Mallorquiner auf Englisch. Dadurch, dass er aber als kleiner Gil mit seiner Familie auf die Insel Mallorca ist ausgewandert, redet er auch perfekt Spanisch und Katalanisch, was dazu beiträgt, dass er auch das eine oder andere Mal auf Spanisch singt. Für seinen neuesten Song «Optimist» singt Nico Santos dann aber wieder auf Englisch. Und in den neuesten Song von Nico Santos hören wir jetzt gleich.
1: Hey, hier ist Nico Santos und ihr hört meine neue Single «Optimist». Der Song für alle, die gerade kämpfen. Egal wie schwer es ist, gebt die Hoffnung nicht auf und versucht, das Gute zu sehen. Bleibt optimistisch.

0: Peter Fox mit Zukunft Pink hier bei NeoAce. Wir haben 10. 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Mai, das gehört ihr jetzt von Sarina Welti.
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2: Ein Museum rund um die Feuerwehr. Das soll es zu Affoltern geben, mit der Finanzierung harzt es aber noch. Ein grosser Brand in St. Gallen mit Verletzten. 2 Personen werden vermisst. Und die Sonne, die müssen wir jetzt am Vormittag noch geniessen. Auf den Ami wird es dann wieder 10 von der Woche her. Von historischen Feuerwehrgeräten zu den grossen heutigen Fahrzeugen und hier und da Fotos und Dokumente von Einsätzen. Auch das soll Platz haben, ihr Feuerschür zu Affoltern. Die Stiftung plant dort eine Art Feuerwehrmuseum, wir haben ja schon berichtet. Seit gut anderthalb Jahren sammelt die Stiftung das Geld für das Projekt. Bis jetzt sind 500'000 Franken zusammengekommen, sagt der Co-Präsident der Stiftung Feuerschür Affoltern, der Roland Reiser.
3: Da können wir sagen, dass wir uns eigentlich mehr erhofft haben zu Beginn in dieser Zeit, wo wir jetzt sind, und wir müssen jetzt einfach noch einen Effort starten und noch einmal einen Aufruf machen.
2: Eigentlich hat die Stiftung rund 3 Millionen sammeln. Weil die Finanzierung jetzt harzt, planen sie um.
4: Die heutige Kostenzusammenstellung, einfach wenn wir auch das Dach würden machen, PV-Anlage würden rein tun, würden isolieren, ganze sanitärische Einrichtung rein tun, und da haben wir jetzt gewisses abgespeckt und für eine einfachere Ausstattung, für einen einfacheren Umbau.
2: Wie viel Geld ist die Stiftung Feuerschür Affoltern denn für die abgespeckte Variante braucht, sei noch nicht klar, sagt Roland Reiser. Bis im 2029 gibt sich die Stiftung jetzt noch Zeit, das fehlende Geld zu sammeln. Die Gemeinde Opligen hat genug von Rosshäufen am Boden. Die Bevölkerung von Opligen hat sich immer häufiger bei der Gemeinde beschwert, dass es viele Rosshäufen auf den Strassen hat. Darum will die Gemeinde jetzt eine Art Köder für Rosshäufen aufstellen, heisst es heute im Online-Portal Bernost. Vorher sind die Gemeinde mit den Leuten, die Ross haben, zusammengehockt, für eine Lösung zu finden. Die Idee mit diesen Ködern sei die beste, wo die hierher kommen, sei aber noch nicht klar. In St. Gallen ist die Nacht ein Mehrfamilienhaus ganz angebrannt. Die Feuerwehr habe den Alarm um 3:30 bekommen. Als sie dann vor Ort war, habe das Haus schon komplett gebrannt, heisst von der Kantonspolizei St. Gallen. Mittlerweile ist das Haus an den meisten Orten eingefallen. 9 Personen haben sich wegen Brand verletzt, 2 davon schwer und 2 Personen werden gemäss dem Kanton noch vermisst. Es sei ein grosser und grober Brand. Unter anderem sind 80 Feuerwehrmänner und Frauen und 5 Ambulanzen im Einsatz. Dann noch Sport ist okay. Während in der Schweiz die Hockey-WM läuft, ist die Meisterschaft in der höchsten Liga zu Amerika, der NHL, noch am Laufen. Die Montreal Canadiens haben sich als letztes Team für die Halbfinals in den Playoffs qualifiziert. Die Kanadier gewinnen zum entscheidenden 7. Spiel auswärts gegen die Buffalo Sabres nach Verlängerung. In den Halbfinals spielt Montreal jetzt gegen Carolina und Colorado gegen Las Vegas. Bei Las Vegas ist der Langnauer Goalie Akira Schmid dabei.
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0: Ja, das Wetter, das ist noch bis etwa zum Mittag, vielleicht auch noch kurz nach dem Mittag freundlich und trocken. Dann wird es dann wieder nass, die Wolken die kommen und leeren aus, nicht allzu viel, das dann bei maximalen 14 Grad. Und morgen starten wir hier noch nass, am Mittwochmorgen. Dann lösen sich die Quellwolken langsam, aber sicher auf. Nachher kommt die Sonne immer wie mehr führen. Dazu trocknet es dann ab und das dann bei rund 17 Grad.
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0: Alles gut, es stockt und staut gerade nie. Habt Sorge auf der Straße und kommt gut eurem Ziel an. Ab jetzt läuft eine ganze Stunde hier bei Neo 1 nur Musik. Ab den 11 hören wir uns dann wieder. Ich bin Lou, bis später. 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
2: Hallo zusammen, jetzt haben wir Elfi. Sarina Welti ist für euch am Mikrofon.
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4: Der Platz für Fahrende zu Muri bei Bern gibt wieder zu reden. Schutte ist teuer, einmal wegen der Verletzungen. Und die Sonne die ist am Vormittag etwa die noch um. Auf den Nachmittag kommen dann die Wolken auf. Der geplante Platz für Fahrende zu Muri bei Bern geht wieder zu reden. Das Projekt läuft seit über 10 Jahren und wird jetzt mindestens 800'000 Franken teurer, das schreibt heute die Berner Zeitung. Mehr Geld braucht der Kanton vor allem, weil der Boden der zu Muri zu instabil ist und weil es für einen Lärmschutz mehr braucht. Auch wenn der Kanton Bern schon lange zu wenig solche Plätze für Fahrende hat, könnte das Projekt jetzt endgültig scheitern. Das auch, weil Grundbesitzer droht, sich vor dem Bundesgericht dagegen zu wehren. Und gleich, der Kanton Bern will den Platz zu Muri festhalten. Die zuständige Geschäftsprüfungskommission vom Kanton zweifelt jetzt aber, ob der Platz zu Muri wirklich Sinn ergibt, heisst es im Bericht. Die frühere SP-Nationalrätin von Bern, Ursula Bäumli, ist gestorben. Sie ist 87 geworden und hat im Stadtrat von Bern mit Politik gestartet, das in den 80er Jahren. Später ist sie dann für 11 Jahre im Nationalrat gehockt. Die Bäumlin hat sich vor allem in Asylpolitik engagiert. Bekannt ist sie auch geworden als gestudierte Pfarrerin, auch weil sie beim kirchlichen Protest gegen die Atomkraft hat mitgemacht. Schutte ist teuer, auch das wegen der Verletzungen. Jedes Jahr verletzen sich gut 40'000 Menschen in der Schweiz beim Schutten, heisst es heute von SUVA. Und das geht ins Geld. SUVA rechnet mit knapp 200 Millionen Franken pro Jahr. Dazu merken es vor allem auch die Unternehmen. Pro Verletzung fehlt ein Schütteler oder eine Schütterlerin im Schnitt 15 Tage auf der Bütz. Vor 10 Jahren waren es noch 3 Tage weniger gewesen. SUVA betont, dass ein Haufen von diesen Unfällen könnte verhindert werden. Falsche Schuhe oder Schutten ohne Schienbeinschoner sind das Hauptproblem. Besonders gefährlich sind gemäss der SUVA die Grümpelturnier, wo häufig Leute schuten, die sich nicht gewohnt sind. Die Versicherung will darum jetzt mit Plakaten und ausgebildeten Schiedsrichtern darauf aufmerksam machen. Dazu bietet sie auch Schutzausrüstung für solche Turniere an. Im Deutschen, gerade bei der Grenze zu Polen, ist die Nacht ein Haus eingestürzt. Wahrscheinlich wegen einer Gasexplosion, wie es von den Behörden heisst. Aktuell werden 3 Personen vermisst, die möglicherweise in den Trümmern des Hauses innen sind. Die zu befreien, sind aber nicht einfach für die Einsatzkräfte. Der Thomas Bleskin berichtet vor ostdeutschen Stadt Görlitz.
5: Bei den Vermissten handelt es sich um 2 rumänische Frauen im Alter von 25 und 26 Jahren sowie um einen 48 Jahre alten Mann mit bulgarischer und deutscher Staatsangehörigkeit. Nach Angaben der Feuerwehr muss jeder Stein und jedes Brett per Hand angehoben werden, um mögliche Hohlräume mit Gas zu entdecken. In der Nacht waren auch 5 Spürhunde im Einsatz. Die Suche soll mindestens den ganzen Tag und notfalls auch die kommende Nacht dauern.
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2: Am Nami ist wieder fertig mit sonnigem Wetter. Die Wolken die leeren wieder aus, nicht allzu viel, aber eben, es kommt regnen, das bei maximalen 14 Grad. Morgen Mittwoch starten wir den noch nassen Tag, später aber tut es auf, die Sonne kommt vor, das bei Höchstwert um die 17 Grad. Und die Temperaturen die steigen morgen von Tag zu Tag immer wie mehr an. Am Sonntag haben wir da bis zu 27 Grad, dazu scheint die Sonne und es bleibt trocken.
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2: Alles gut, im Moment gibt es keine Meldungen von der Strasse. Habt eine gute Fahrt. So, das war es von mir. Ab jetzt habt ihr eine halbe Stunde Musik zu gut. Ab der 23:30 geht es weiter mit dem Timo Kobo und der Sarina Welti. Ich bin Lou, ich verabschiede mich von euch, wünsche euch einen guten Rest und ade zusammen.

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3: Grüß euch, Brang, 11:30 wie immer.
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3: Zusammen sind wir durch den Neo 1 Mittag unterwegs. Und vielleicht, ja, habt ihr einfach ein bisschen Hunger. Es knurrt langsam im Magen nieder. Es nachher, es Mittag, keine Panik. Und bis dahin lenken wir euch einfach noch ein bisschen vom Hunger an. Mit Häufen, Musik und den regionalen Themen, Sarina Welti.
5: Ja, wir sind jetzt mehrere Orte in der Region unterwegs den Mittag. Unter anderem gehen wir auf Biglen. Dort will der Gemeinderat eine Strasse durch das Dorf sanieren. Die sind alt und nicht mehr gut zu Weg. Auch wenn die Gemeinde nicht Führungsgeld hat, hofft sie jetzt auf ein Jahr vor Bevölkerung zum Kredit über 1 Million Franken. Wie die Stimmung beim Infoanlass Nächte war, erzählt uns der Gemeinderat von Biglen dann um 12 Uhr in den Nachrichten.
3: Und da sind wir auch noch gehörig im Oberemmental unterwegs in Meckiwil. Dort, wo die Gemeinde neue Schulen neu organisieren und planen, was es mit den Schulhäusern geht, die leer sind, hören wir dann in einem Beitrag nach den 12. Und zuerst gehen wir davon auf eine andere Baustelle, auf eine im Barrow. Die Stiftung Lebensart stellt als Übergangslösung eine Art Content Deiner Bauherr. Wir hören das direkt als nächstes im Viertel vor.
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3: Gut durch den Mittag ist das Motto auf der Strasse. Keine Meldungen habe ich hier im Neo 1 Land. Fahrt es, wie sollte heute Sorge.
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3: Ja, da bleibt uns eigentlich nur noch ein bisschen zu lang auf das Mittag. Um 12 Uhr ist es etwa nachher. Ich knurre es nicht mehr. Hast du schon Hunger?
5: Mhm. Es knurrt toll bei mir, aber es hat... Hat da Süßes im, ja. in der Küche, von dem her, ich kann mich schon...
3: Dann nicht mehr lange brasten, sondern sofort eben die gute Musik ablaufen. Vielleicht kann etwas schnell rausgehen, so vor dem Mittag.
5: Unbedingt.
3: Schön, seid ihr bei uns. Kabutimo, Sarina Welt, ihr Mix. Ciao zusammen.
5: Salut.

0: Aerosmith, I don't want to miss a thing. An diesem Dienstagmittag bei Neo 1. Um diese Zeit, da habe ich früher, so sage ich jetzt 9, als ich 19 war, so richtig gelangt auf Hits zu gehen. Erstens, weil es Mittag gegeben nach der Schule. Und zweitens, wenn man am Nachmittag frei hatte, konnte ich spielen. Mit Lego. Früher da hatte ich daheim eine ganze Lego-Stadt aufgebaut. Häuser habe ich aus diesen kleinen Bausteinen zusammengesetzt. Auto bauen, Strassen und ganz viel mehr. Eine Zeit lang habe ich fast wirklich jede freie Minute mit diesen Steinen verbrungen. Gelegölet, einfach im ganz grossen Maßstab, wird auch im Berauber Stiftung Lebensart ganz platt gewesen. Dort mit 3 auf 3 auf 15 Meter grossen Modulen. Aus 87 von diesen Modulen gibt es dann einen Modulbau, ein temporäres Alters- und Pflegeheim, eine Übergangslösung, weil die fixen Häuser der Stiftung müssen saniert werden. Gestern haben wir von Neo 1 auf der Baustelle im Berau vorbei dürfen und das erste von diesen 87 Modulen ist gekommen und mit einem Kran an seinen Platz gelüpft worden. Die containerartigen Module werden eins nach dem anderen hergeführt und eingekranet. Nach gut 2 Wochen sollte das Übergangsheim stehen. Wenn das soweit ist, geht es dann für innen an die Werke, erklärt der Projektleiter Bauten von Stiftung Lebensart Michael Kilchemann. Stichwort Innenausbau.
1: Wir haben innenfertige Oberflächen wie im Wohnungsbau. Das sind Gipskartonplatten, das sind Bodenbeläge, Linoleumbeläge. Die wird man am Schluss wieder ergänzen und zusammenfügen, sodass eigentlich die Übergang nicht sichtbar sind. Also von innen sieht das aus wie bei einem anderen Alters- und Pflegeheim auch.
0: Nur mit Wängen und Böden funktioniert aber natürlich ein Alters- und Pflegeheim nicht.
1: Also für das funktioniert, müssen sicher zwischen den einzelnen Elementen Wasser- und Stromleitungen zusammengehängt werden. Dann müssen die inneren Oberflächen ergänzt werden, das heisst Bodenbeläge, Wandbeläge, sodass am Schluss man nicht merkt, dass einzelne Module sind oder einzelne Elemente zusammengefügt sind.
0: So der Michael Kilchemann. 68 Pflegeplätze sind in diesem Modulbau der Stiftung Lebensart im Berau. Dazu auch noch Aufenthaltsräume, Stationszimmer, Medizimmer und auch einen Bettenlift, der die ganzen 3 Etagen erschließt.
1: Der Lift selber, der wird von angenommen, der wird ausgebaut und am Schluss wird die Kabine selber wird wieder eingebaut. Das Liftschacht ist ein eigenes Modul, wo ins Gebäude eingefügt wird, sodass wir einen durchgängigen Lift haben und eine stabile Sache.
0: Steht tut der Lift auf einem Fundament aus Beton, das sie im Voraus gemacht haben. Sicherzügel im Modulbau ist auf November heuer geplant. Für maximal 5 Jahre wohnen dort Bewohnerinnen und Bewohner von Stiftung Lebensart. Und das dann nicht nur vom Berau. Geplant ist auch, dass Leute, die aktuell im Alterszentrum Konufingen wohnen, ins Berau zügeln. Das Alterszentrum, das auch zur Stiftung Lebensart gehört, soll neu gebaut werden. Und darum müssen die Leute, die dort wohnen, auf Ende Jänner nächstes Jahr raus. Wir von Neo 1 haben hier auch schon berichtet. Beiträge zum Neubau in Kiesematte zu Konufingen, aber eben auch zu diesem Modulbauprojekt im Berau, die gibt es online bei uns zum Nachhören, neo1.ch unter News. Und wir haben noch mal Material zum Hören, sondern noch Material zum Schauen auf unseren sozialen Medien. Seht ihr ein Filmchen zusammengeschnitten von unserem Social Media Team, wo ihr eben seht, in so einem Modul, das erste, das gestern ist gekommen, das erste von 87 eingeklüpft wird bei Stiftung Lebensart im Berau.

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4: So, das ist jetzt Mittag, nachher wir in 12 Uhr.
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6: Am Mikrofon Sarina Welti, grüß dich wohl. Und wenn das Kessel knapp ist, will Bigle investieren. Gegenwind gibt es aber noch wenig. Ein neuer Verein für die Gesundheitsversorgung die Stärke in der Region Bern. Und es tut gegen mehr zu. Am Nachmittag sind die Woche 10 hier und da kann es dann regnen. Bigle will toll investieren. Die Riethaldenstrasse und die Leitungen drunter sind alt und zum Teil kaputt. Darum plant der Gemeinderat, beides zusammen zu sanieren. Konkret geht es um einen Riethaldenweg. Der geht vom Dorf, von Rohrstrasse aus bis zur Badi. Dafür braucht die Gemeinde Bigle aber Geld. Der Kredit von 1,2 Millionen Franken soll reichen und sie gut investiert. Das Geld, betont der zuständige Gemeinderat Martin Schöni, weil bei einem Nein zum Kredit
7: dann werden wir in Zukunft einfach viel höhere Unterhalts- und Sanierungskosten haben, wenn wir Wasserleitungsbrüche haben, wenn wir Kurzschlüsse haben, was auch sehr kostenintensiv ist. Darum würden wir halt schon empfehlen, die Leitung nächstes Jahr zu sanieren oder die Strasse und die Werkleitungen.
6: Nächte war zum Projekt die Infoveranstaltung, wo rund 30 Personen von Bigle hören. Der Gemeinderat hofft auf ein Ja und hat bis jetzt auch noch wenig Gegenwehr gespürt. Am 14. Juni kann Bigle dann über den Kredit für die Sanierung abstimmen. Zu reden gibt vor allem die finanzielle Lage und ob die Steuern hochgingen wegen dieser Investition.
7: Die Frage ist natürlich auch, die ist schon absolut berechtigt. Das Projekt, das ist immer in unserem Finanzplan, der über 8 Jahre läuft, drin gewesen. Allein wegen diesem Projekt müssen wir jetzt die Steuern in Zukunft nicht erhöhen. Aber wir können alle nicht 5-10 Jahre in Zukunft schauen.
6: Der Gemeinderat kann darum nicht ausschliessen, dass in Zukunft die Steuern zu Bigle de Opsi gehen. Das Geld sei knapp, bestätigt Martin Schöni. Die Sanierung von Riethalden sei aber eingerechnet. Die Abstimmung dazu ist am 14. Juni. Gesundheitsnetz Bern, so heisst der neue Verein, der 4 grosse Organisationen aus dem Gesundheitswesen gegründet hat. Das Ziel sei es, damit die Versorgung in der Region Bern-Mittelland zu verbessern, heisst es in Mitteilung. Mit dabei ist die Lindenhof-Gruppe, die Spitex und die Pflegegruppe Gonca, die Thilia-Stiftung und das Ärztenetz Medix Bern. Zusammen wollen sie den Austausch von Informationen von Patienten und Patientinnen, die bei verschiedenen Organisationen in Behandlung waren, vereinfachen. Daten und Unterlagen der Betroffenen können dann dank diesem Verein bei allen Organisationen angeschaut und bearbeitet werden. Dazu will das Netzwerk auch etwas gegen Personalmangel machen, das vor allem mit Weiterbildungen. Der Verein betont auch, dass in Zukunft auch noch mehr Organisationen dazu kommen könnten. Nach 16 Jahren hat der EAC Thun wieder einen Präsident. An der Hauptversammlung von Nächti ist der Alex Chemondin einstimmig gewählt worden. Er war bis jetzt Vizepräsident im Vorstand und auch noch Sportchef. Die letzten 16 Jahre hat der Vorstand zusammen die Büte vom Präsidium zusammen übernommen. Jetzt gibt es wieder offiziell einen Präsident. Bei der HV hat der EAC Thun auf eine gute Saison zurückgeschaut mit dem Playoff-Halbfinal der ersten Mannschaft in der Mai-Hockey League. Weniger zufrieden ist der Verein mit dem Kässeli wegen der Sanierung vor Einschauen zu tun, hat der Verein jetzt ein Minus im 5-stelligen Bereich. Vor allem, weil weniger Leute sich an die Matchen schauen.
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4: Ja, das ist auch heute eine schlechte Idee, wenn ihr ohne Regenjacke oder Regenschirm rausgeht. Auf einem Nachmittag kannst du dich mal annetzen. Dann kann man doch eher trockenen, ziehst du Vormittag. Wo für später Abend kannst du noch hier und da ein bisschen netzen. Das zieht sich dann durch die Nacht durch auf morgen Mittwoch. Die Temperaturen die steigen allerdings. Nach gestern noch 12, sind es heute etwa 15 Grad im Maximum. Und morgen Mittwoch dann schon um die 18.
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4: 9 Meldungen von der Strasse, 4 Minuten nach der 12. Es fährt.
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4: 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Ganz früher hatte es 9 gehabt. Im Moment hat es noch 4 und ab dem Sommer dann nur noch 2 Schulhäuser in der Gemeinde Eggiwil. Schulstandorte tun sie zu, unter anderem wegen zu wenig Kinder oder zu wenig Lehrpersonen. Ja, und eben auf den Sommer gehen um 2 Schulstandorte zu, sodass sie nur total noch 2 haben. Was denn mit diesen Schulhäusern passiert, die zugehen und ob sie ganz, ganz zugehen, das hören wir dann gleich am 4. ab in einem Beitrag hier bei Neo 1. Bist du jetzt auf einen guten bemessen und kommen gut durch den zweiten Mittag mit einem unterwegs in den Mix? Der Rina Welti und der Kobo Timo. Salut zusammen.
6: Salut.

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0: Coldplay bin ich eins. Am Dienstagmittag, 4 Stunden nach der 12.
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0: Lehrpersonen fehlen. Das ist ein Thema, das die ganze Schweiz beschäftigt. Aber eben auch das Neuseeland ist davon betroffen. Zeckiwil zum Beispiel. Unter anderem wegen zu wenig LehrerInnen muss die Gemeinde 2 Schulstandorte zutun. Jasmin Wüttrich.
2: Schon seit dem Herbst fern ist klar, dass der Standort hinten in der Gemeinde Zeckiwil zugeht. Der Kanton Bern hat den Weiterbetrieb nicht mehr bewilligt. Neben dem geht auch der Schulstandort Siechen auf den Sommer zu. Das, weil die Gemeinde keine Lehrperson mehr hat gefunden, die dort Schule geben würde. Letzte Woche hat die Gemeinde einen Anlass über die neue Schulstrategie informiert. Die Gemeindepräsidentin Lydia Bähler erzählt.
3: Plus minus 70 Leute sind wir geschätzt, die jemanden kommen. Also es hat viele Interessierte, die sich die Zeit genommen haben, zu hören. Wir haben das Projekt vorstellen und es hat diverse Fragen nachher aus dem Publikum, ganz breit gefächert.
2: Fragen hat es unter anderem zur Zentralisierung gegeben. Weil in Zukunft werden Schulkinder, die bis jetzt am Standort hinten oder Siechen in die Schule sind, auf die anderen 2 Schulstandorte Horben und Dorf, die noch offen sind, verteilt. Ganz leer sind die Schulhäuser, die zugehen, aber nicht. Auch der Standort Siechen, erzählt Lydia Bähler.
3: Dort bleibt ja der Kindergarten weiterhin drin. Und solange wie der noch ist, ist der Standort in diesem Sinn unverändert. Und bei hinten, da schauen wir dann, das ist für die Gemeindeversammlung traktandiert, ob man das analog wie die anderen Aussenschulhäuser, die man auch hat, verkauft, ob man das auch verkaufen.
2: Die Gemeinde Gwil hat in der Vergangenheit schon andere von den ursprünglich 9 verschiedenen Standorten müssen zutun.
3: Man hat noch vor nicht allzu langer Zeit neue Schwang zutun und das Leber. Und das sind dann so ein bisschen ähnliche Abläufe, wo einfach die Leute dann, all die involvierten Leute informiert werden und Schulbus ist bestellt, dass man den Schultransport organisieren kann. Also von dem her gesehen, das ist alles am Laufen. Ja.
2: Die Schliessungen vom Schulstandort hinten und Siechen laufen ähnlich wie die anderen, ergänzt Lydia Bähler, Gemeindepräsidentin vom Eckiwil.
0: Mit Vorbereitungen für das Zutun von diesen Schulstandorten geht und was es noch zu tun gibt, das haben wir schon berichtet. Um nachzuhören, findet ihr es auf neo1.ch.
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2: Zuerst Mittag, voll drinnen sind wir in diesem Mittag, halb eins sind wir.
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4: Mit der Sarina Welti, grüß dich wohl. Nächte hat es einen groben Autounfall zu Belp gegeben. Zwei Autos sind frontal ineinander. Ich dabei haben sich zwei Personen schwer verletzt, heisst es von der Kantonspolizei Bern. Passiert ist es auf der Viehweidstrasse in Richtung Rubigen. Die Strasse war dann für etwa 3 Stunden gespät gewesen. Schutte ist teuer, einmal wegen der Verletzungen. Jedes Jahr verletzen sich gut 40'000 Menschen in der Schweiz beim Schutten, heisst es heute von SUVA. Und das geht ins Geld. SUVA rechnet mit knapp 200 Millionen Franken pro Jahr. Dazu merken es vor allem auch die Unternehmen. Pro Verletzung fehlt ein Schüttler oder eine Schüttlerin im Schnitt 15 Tage auf der Bütz. Vor 10 Jahren waren es noch 3 Tage weniger gewesen. Die Schweizer Flugsicherungs-Guide will bis zu 220 Stellen streichen bis Ende nächstes Jahr. Das heisst heute vom Unternehmen. Der Druck auf das Kessel sei zu gross. Die Stellen, die gestrichen werden, seien vor allem Jobs im Hintergrund. Nicht betroffen sind Jobs im Tower, die die Sicherheit im Himmel überprüfen. Die Gewerkschaft hockt jetzt mit dem Unternehmen zusammen und sucht nach Lösungen, wie zum Beispiel Frühpensionierungen, so dass möglichst wenig Leute eine Kündigung überkommen.
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2: Ja, da kannst du auf heute Nachmittag da und dort um ein bisschen netzen, vor allem so auf Mitte. Nami streift da so eine, ja, wie sagt man dem, Front über die Schweiz. Da gibt es doch den einen oder anderen Regentropf bei Temperaturen, die gar nicht so unangenehm sind. 15, 16 Grad gibt es. Das steigt dann bis Ende die Woche gegen ein bisschen Opsi. Morgen Mittwoch gibt es dann so um die, ja, 18, Donnerstag um die 20 und am Freitag und Samstag sogar um die 25 Grad.
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2: Da geht es gegen noch Gebung unterwegs. Keine Meldungen von der Strasse. 3 Minuten nach der halben Eini hat er Freifahrt. Wir gehen durch den Dienstag Mittag durch, mit guter Musik natürlich bei Neo 1, mit so regionalen Themen. Und jetzt ist gerade ein Zweig, ja, kann man sagen, von den älteren Semestern aus unserem Musikprogramm aus dem 65. Wilson pickt mit Mustang Sally. Sarina Welti, Kabutim und der Mix. Ciao!
4: Salut!

0: Justin Bieber mit «Sorry» ist das bei Neo Ace am Dienstagmittag. Kommen wir gut durch.
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0: Der muss einigermaßen trockenen Vormittag oder trockenen Start in der 19. Mai reichen. Sarina Leuthold vom Meteo Test Bern. Wie geht es jetzt heute Nachmittag weiter?
3: Ja, also jetzt werden die Tauchen doch immer ein bisschen zahlreicher. Es tut doch mehr und mehr zu. Und im Verlauf des Nachmittags wird es doch den einen oder anderen Tropfen Regen geben. Von den Mengen her, es ist nicht viel, aber es wird durchaus ein bisschen nass werden. Und die Temperaturen dazu sind aber relativ angenehm. Die Höchstwerte sind so um die 14 bis 15 Grad.
0: Morgen Mittwoch oder nass?
3: Ja, auch in der Nacht auf morgen kann es nach einer kurzen Regenpause so um Mitternacht um einen guten Regen geben. Das zieht sich dann eben dann bis in Mittwochmorgen rein. Da hat es wahrscheinlich viele Wochen am Morgen und eben gerade vor allem am Morgen früh wahrscheinlich gibt es auch noch mal ein bisschen Regen. Dann trocknet es vorübergehend ab und die Sonne setzt sich auch immer mehr durch. Auf den Nachmittag bilden sich halt aber auch wieder Quellwochen und lokal können sie halt noch mal für einen guten Regen oder vielleicht sogar noch für ein kurzes Gewitter länger. Aber es ist wirklich nur punktuell und eben nicht längst überall der Fall. Zudem, Temperaturen steigen weiter, so die Höchstwerte sind um die 18 Grad.
0: Ja, und wenn man so für den Schillen Donnerstag, Freitag, ich glaube, das Wochenende, es wird ja, glaube recht freundlich und einfach auch warm, gell?
3: Das kann man so sagen. Also, es sieht wirklich danach aus, als würde es vom Donnerstag, sagen wir mal, bis und mit dem Pfingstmontag sonnig und trocken bleiben. Und eben auch Temperaturen steigen von Tag zu Tag an bis zum Wochenende. Das heisst, am Donnerstag haben wir schon Höchstwerte um die 20 bis 22 Grad. Und zum Wochenende hin kann es durchaus bis zu 25 Grad geben.
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0: Zucchero. An diesem Dienstagmittag bin ich auch eins. Sein Durchbruch ist schon ein bisschen länger her, muss man sagen, vom Zucchero. Etwas in den 80er Jahren, gut 40 Jahre her. Seit er wirklich eine grosse Nummer ist, er muss in Italien und dann ging wie weiter, ja, ganz Europa, weltweit, sich eigentlich ausbreitet mit seiner Musik. Bei jemandem ist der Durchbruch noch ein bisschen weniger lang her. Aber immerhin gleich, seit 12 Jahren ist er auf der grossen, der internationalen Musikbühne unterwegs. Seit dem Song «Home». We're coming home now, we're coming home. Der niederländische Singer-Songwriter Dothan. Der Song «Home» war sein grosser Durchbruch. Das Album «Seven Layers», wo er drauf ist, ist der erfolgreichste niederländische Album überhaupt. Seine Musik, die sei intim. Ehrlich, sagt der Dothan im Interview.
1: I think I would describe my sound as intimate. Try to be very honest in my songs, in my songwriting.
0: Schon im Schreiben von den Liedern bauen das Intime, das Ehrliche mit dir. 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Songs schreiben selber, wie zum Beispiel «Numb», wo wir dann gerade hören, das macht der Dothan am liebsten daheim.
1: Most of the songs I just wrote in my own place. I tend to feel most comfortable just, you know, in my own space.
0: Er fühlt sich daheim in seinen vier Wängen einfach am wohlsten. Entstanden sind dort in den letzten Jahren ein paar Hits. «There Will Be a Way» zum Beispiel auch. Und ob das sein neues Song Omen Hit wird, das merken wir dann. Wir hören jetzt auf wenig hier bei Neo Es rausgekommen. Das Jahr. Da ist der Dothan mit Let You Go.

0: Secret Service hier das mit dem Song aus dem 79 aus Susi, immer gehört hier bei Neois.
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0: So, jetzt ist Zeit für die nächsten Nachrichten mit Eis.
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3: Am Mikrofon Sarina Welti, grüß dich wohl. Und wenn das Kessel knapp ist, will Bigle investieren, Gegenwind gibt es aber noch wenig. Ein neuer Verein führt die Gesundheitsversorgung die Stärke in der Region Bern. Und es tut gegen mehr zu, am Nachmittag sind die Woche 10 hier und da kann es regnen. Bigle will toll investieren. Die Riethaldenstrasse und die Leitungen drunter sind alt und zum Teil kaputt. Darum plant der Gemeinderat, beides zusammen zu sanieren. Konkret geht es um einen Riethaldenweg. Der geht vom Dorf von Rohrstrasse aus bis zur Badi. Dafür braucht die Gemeinde Bigle aber Geld. Der Kredit von 1,2 Millionen Franken soll länger und sei gut investiert. Das Geld, betont der zuständige Gemeinderat Martin Schöni, weil bei einem Nein zum Kredit
4: dann werden wir in Zukunft einfach viel höhere Unterhalts- und Sanierungskosten haben, wenn wir Wasserleitungsbrüche haben, wenn wir Kurzschlüsse haben, was auch sehr kostenintensiv ist. Darum würden wir halt schon empfehlen, die Leitung nächstes Jahr zu sanieren oder die Strasse und die Werkleitungen.
3: Nächte war zum Projekt die Infoveranstaltung, wo rund 30 Personen von Bigle hören. Der Gemeinderat hofft auf ein Ja und hat bis jetzt auch noch wenig Gegenwehr gespürt. Am 14. Juni kann Bigle dann über den Kredit für die Sanierung abstimmen. Zu reden gibt vor allem die finanzielle Lage und ob die Steuern hochgingen wegen dieser Investition.
4: Die Frage ist natürlich auch, die ist auch absolut berechtigt. Das Projekt, das ist immer in unserem Finanzplan, der über 8 Jahre läuft, drin gewesen. Allein wegen diesem Projekt müssen wir jetzt die Steuern in Zukunft nicht erhöhen. Aber wir können auch nicht 5-10 Jahre in Zukunft schauen.
3: Der Gemeinderat kann darum nicht ausschliessen, dass in Zukunft die Steuern zu Bigle de Opsi gehen. Das Geld sei knapp, bestätigt Martin Schöni. Die Sanierung von Riethalden sei aber eingerechnet. Die Abstimmung dazu ist am 14. Juni. Gesundheitsnetz Bern, so heisst der neue Verein, der 4 grosse Organisationen aus dem Gesundheitswesen gegründet hat. Das Ziel sei es, damit die Versorgung in der Region Bern-Mittelland zu verbessern, heisst in der Mitteilung. Mit dabei sind die Lindenhof-Gruppe, das Ärztennetz Medix Bern, die Hilia-Stiftung und die Pflegegruppe Gonkara. Zusammen wollen sie den Austausch von Informationen von Patienten und Patientinnen, die bei verschiedenen Organisationen in Behandlung waren, vereinfachen. Daten und Unterlagen der Betroffenen können dann dank diesem Verein bei allen Organisationen angeschaut und bearbeitet werden. Dazu will das Netzwerk auch etwas gegen Personalmangel machen, das vor allem mit Weiterbildungen. Der Verein betont auch, dass in Zukunft auch noch mehr Organisationen dazu kommen könnten. Nach 16 Jahren hat der EAC Thun wieder einen Präsident. An der Hauptversammlung von Nächti ist der Alex Chemondin einstimmig gewählt worden. Er war bis jetzt Vizepräsident im Vorstand und auch noch Sportchef. Die letzten 16 Jahre hat der Vorstand zusammen die Büte vom Präsidium zusammen übernommen. Jetzt gibt es wieder offiziell einen Präsident. Bei der HV hat der EAC Thun auf eine gute Saison zurückgeschaut mit dem Playoff-Halbfinal der ersten Mannschaft in der Mai Hockey League. Weniger zufrieden ist der Verein mit dem Kesseli. Wegen der Sanierung von Eischhallen zu Thun hat der Verein jetzt ein Minus im 5-stelligen Bereich. Vor allem, weil weniger Leute sich an die Matchen schauen.
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0: Noch trocken, dann ziehst du den 19. Mai, aber auf heute Nami kommt ja ein bisschen nass daher. Nicht allzu viel, aber auch nicht so, was die gewissen Wege gut. Etwas um die 15 Grad gibt es nachher dann am Mittag. Und nass, das kannst du ja noch so in Nacht auf morgen und morgen Vormittag sein. Der Mittwoch sonst selber, dann eigentlich auf Nami auch trocken, mit Temperaturen um die 18 Grad.
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0: Da fahrt es noch gut auf der Straße im Neo 1 Land. Keine Meldungen, hat Sorge. So, und dann ist eine Stunde Musik ein bisschen dran. Bis um 2 gibt es die ja, beste Musik hier bei NeoWays. Unter anderem noch viel Schweizer Musik. Der Kunz ist Zweig, dann sind Hecht Zweig. Und zum Anfang, ja, jener, der etwas älter ist, aber nicht minder zu mitsingen. Spann! Mit Lauensee. Wir öffnen die erste Stunde am 19. Mai. Am 2. bin ich Lisa Graber aus der Moderation und der Michael Emond aus der NeoWays Redaktion. Sie kommen dann mit euch durch den Nami durch. Schön, seid ihr mit uns durch den Mittag gekommen. Mein Name ist Kabu Timo. Habt's gut, wo euch Sorge. Dann Leute zusammen.

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0: Grüß euch miteinander und ganz guten Zwiesti-Nachmittag. Wir haben jetzt zwei. Wir kommen zu den aktuellsten Nachrichten. Sie sind von Michael Remund.
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2: Ein Mega-Highlight. Das Eidgenössische Musikfest Biel zieht eine sehr gute erste Bilanz. Der Berner Grossrat hat ab nächsten Monat eine neue Präsidentin. Und den Ami gibt es mehr Wochen, die können dahin und vor allem in der Nacht auch ein bisschen ausleeren. Es gibt so 15 Grad. Biel war über das verlängerte Auffahrtswochenende die Hauptstadt von der Schweizer Blasmusik. Das 35. Eidgenössische Musikfest hat die Leute in Seeland gezogen, heisst es in ihrer Mitteilung. Neben den 532 Vereinen und den gut 24'000 Musikantinnen und Musikanten sind auch noch deutlich mehr Leute auf Biel zuschauen als gedacht. Sie haben mit gegen die 100'000 Leute gerechnet, sagt die OK-Präsidentin Nadia Günther.
3: Wir haben die Auswertung noch nicht machen oder wir warten auf Zahlen, aber ich behaupte, und so wie wir gesehen haben, an dem Fest wird das weit drüber raus sein. Ja.
2: Entsprechend zufrieden ist Nadia Günther, trotz unbeständigem Wetter und kurzer Zeit zum eins der grössten Musikfeste der Welt auf die Beine stellen, sei alles gut gegangen und wie gewünscht.
3: Wir haben das Fest gerockt, wie wir das am Anfang auch gesagt haben. Wir haben fest daran geglaubt und wir haben wirklich, ich sage jetzt die Riesenkiste, haben wir wirklich so können über die Bühne bringen, wie wir uns das auch vorgestellt haben. Ein mega, mega Highlight.
2: Es hat ja keine grossen Pannen gegeben und sie haben bis dahin nur gute Rückmeldungen bekommen. Wie es für die Musikvereine aus der Region war am Eidgenössischen Biel, berichten wir dann heute Nachmittag. Seit gestern ist Edith Siegenthaler nicht mehr höchste Bernerin. Die Berner SP-Frau hat das Grossratspräsidium offiziell an ihre Nachfolgerin Anne Spiesser-Nies weitergegeben, meldet der Kanton heute ihre Mitteilung. Die Berner Oberländerin ist ihr SVP und das letzte Jahr Vizepräsidentin gewesen. Der Turnus will so, dass Anne Spiesser-Nies nach einem Jahr Präsidentin wird. Offiziell gewählt der Grossrat sie zum Start der Sommersession Anfang Juni. Vizepräsidentin ist die Münsigerin Katharina Baumann von EDU. Sie wird dann also in einem Jahr Grossratspräsidentin. Das Bundesgericht steht hinter der Wettbewerbskommission. Ein sogenannter Whistleblower hat vor über 10 Jahren das grösste Baukartell der Schweiz auffliegen lassen. Bündner Baufirmen haben jahrelang Preise abgesprochen und Aufträge untereinander aufgeteilt. Die Wettbewerbskommission hat nicht für jede Offerte eine Absprache beweisen, hat den Firmen aber eine sogenannte Gesamtabrede nachgewiesen. Jetzt bestätigt das Bundesgericht, dass auch solche weit gefasst die Absprachen gegen das Kartellrecht verstoßen. So erklärt das Bundesgericht ein grundsätzliches Gehör zwischen Lehre und Praxis. Die Schweizer Flugsicherung Skyguide will Ende nächstes Jahr bis zu 220 Stellen streichen. Es läuft jetzt ein sogenanntes Konsultationsverfahren, schreibt Skyguide. Es bräuchte Mitarbeitende an den Standorten Genf und Dübendorf. Die Fluglotsinnen und Fluglotsen selber sind aber nicht betroffen. Die Flugsicherung begründet den Stellenabbau unter anderem mit gestiegenen Kosten. Ziel sei es, auch auf länger raus stabile Finanzen zu haben und den Betrieb zu sichern. Die Flugsicherung sei aber immer gegeben. Bei Skyguide arbeiten im Moment rund 1500 Leute. Ihre erste Reaktion kritisiert die Gewerkschaft Syndicom, der angekündigte Stellenabbau von Skyguide. Skyguide sei jetzt ihre Pflicht, die Leute gut zu informieren und gute soziale Lösungen zu finden.
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0: Gehen wir mehr Wochen kommen zusammen im Verlauf von diesem Nachmittag an diesem Dienstag. Und somit ist es nicht ganz ausgeschlossen, dass halt einfach Regentropfen herum werden kommen. Das alles bei Temperaturen um die 15 Grad. Morgen Mittwoch, da kommt dann der Tag ziemlich ähnlich daher. Es wird aber irgendwie wärmer. Wir haben etwa um die 18 Grad morgen Mittwoch. Und somit ist dann halt einfach auch das Gewitterrisiko dann am Nachmittag doch immer ein bisschen möglich, das im Emmental. Aber am Donnerstag, da wird es aber dann irgendwie schöner, irgendwie sonniger und trockniger. Da haben wir dann auch die Temperatur um die 20 Grad.
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0: Da habe ich noch keine Meldung ab der Strasse. Alles fährt genauso wie es sollte.
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0: So, neu für euch im Neo-Studio an diesem zweiten Nachmittag. Ich, Lisa Graber, begleite euch mit dem Michael Remond durch den 19. Mai. Aber jetzt haben wir eine Stunde lang Musik nonstop für euch. Und die Stummmusik, die kommt mit ganz viel Neues. Zum Beispiel mit One Republic, die haben einen neuen Hit für euch. Die gehört ihr eben in der nächsten Halbstunde. Der Harry Styles haben wir auch noch am Start. Aber was uns vor allem interessiert, ist natürlich regional, oder? Chakra haben auch einen neuen Song, das heisst Just Live Loud. Und genau mit dem starten wir jetzt die Stummmusik hier auf Neo 1. Macht's gut, schönes Tag zusammen.
2: Bis später.
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2: Grüß euch miteinander und ganz guten Dienstagnachmittag. Es ist jetzt 3.
3: Wir kommen zu den aktuellsten Nachrichten. Sie sind von Michael Remund.
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5: Ein Mega-Highlight. Das eidgenössische Musikfest Biel zieht eine sehr gute erste Bilanz. Der Berner Grossrat hat ab nächsten Monat eine neue Präsidentin. Und den Ami gibt es mehr Wolken, die können dahin und vor allem in der Nacht auch etwas ausleeren. Es gibt so 15 Grad. Biel war über das verlängerte Auffahrtswochenende die Hauptstadt der Schweizer Blasmusik. Das 35. eidgenössische Musikfest hat die Leute ins Seeland gezogen, heisst es in ihrer Mitteilung. Neben den 532 Vereinen und den gut 24'000 Musikantinnen und Musikanten sind auch noch deutlich mehr Leute auf Biel zuschauen als gedacht. Sie haben mit gegen die 100'000 Leute gerechnet, sagt die OK-Präsidentin Nadia Günther.
6: Wir haben die Auswertung noch nicht machen können oder wir warten auf die Zahlen, aber ich behaupte, und so wie wir gesehen haben, an dem Fest wird das weit drüber raus sein. Ja.
5: Entsprechend zufrieden ist Nadia Günther, trotz unbeständigem Wetter und kurzer Zeit zum eins der grössten Musikfeste der Welt auf die Beine stellen, sei alles gut gegangen und wie gewünscht.
6: Wir haben das Fest gerockt, wie wir das am Anfang auch gesagt haben. Wir haben fest daran geglaubt und wir haben wirklich, ich sage jetzt die Riesenkiste, haben wir wirklich so können über die Bühne bringen, wie wir uns das auch vorgestellt haben. Ein mega, mega Highlight.
5: Es hat ja keine grossen Pannen gegeben und sie haben bis daher nur gute Rückmeldungen bekommen. Wie es für die Musikvereine aus der Region war, am eidgenössischen Biel, berichten wir dann heute Nachmittag. Seit gestern ist Edith Siegenthaler nicht mehr höchste Bernerin. Die Berner SP-Frau hat das Grossratspräsidium offiziell an ihre Nachfolgerin Anne Spiesser-Nies weitergegeben, meldet der Kanton heute ihre Mitteilung. Die Berner Oberländerin ist ihr SVP und das letzte Jahr Vizepräsidentin gewesen. Der Turnus will so, dass Anne Spiesser-Nies nach einem Jahr Präsidentin wird. Offiziell wählt der Grossrat sie zum Start der Sommersession Anfangs Juni. Vizepräsidentin ist die Münsigerin Katharina Baumann von EDU. Sie wird dann also in einem Jahr Grossratspräsidentin. Das Bundesgericht steht hinter der Wettbewerbskommission. Ein sogenannter Whistleblower hat vor über 10 Jahren das grösste Baukartell der Schweiz auffliegen lassen. Bündner Baufirmen haben jahrelang Preise abgesprochen und Aufträge untereinander aufgeteilt. Die Wettbewerbskommission hat nicht für jede Offerte eine Absprache beweisen können, hat den Firmen aber eine sogenannte Gesamtabrede nachgewiesen. Jetzt bestätigt das Bundesgericht, dass auch solche weit gefasst die Absprachen gegen das Kartellrecht verstoßen. So erklärt das Bundesgericht ein grundsätzliches Kehr zwischen Lehre und Praxis. Die Schweizer Flugsicherung Skyguide will Ende nächstes Jahr bis zu 220 Stellen streichen. Es läuft jetzt ein sogenanntes Konsultationsverfahren, schreibt Skyguide. Es bräuchte Mitarbeitende an den Standorten Genf und Dübendorf. Die Fluglotsinnen und Fluglotsen selber sind aber nicht betroffen. Die Flugsicherung begründet den Stellenabbau unter anderem mit gestiegenen Kosten. Ziel sei es, auch auf länger raus stabile Finanzen zu haben und den Betrieb zu sichern. Die Flugsicherung sei aber immer gegeben. Bei Skyguide arbeiten im Moment rund 1500 Leute. Ihre erste Reaktion kritisiert die Gewerkschaft Syndicom, der angekündigte Stellenabbau von Skyguide. Skyguide sei jetzt ihre Pflicht, die Leute gut zu informieren und gute soziale Lösungen zu finden.
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2: Die Temperaturen die sind an diesem Dienstag Nachmittag aktuell um die 15 Grad. Gänge mit mehr Wolken kommen zusammen. Und somit ist es nicht ganz ausgeschlossen, dass es dann hier und da kommt, kann tröpfeln kann. Aber wirklich so eine strube Regenladung sollte eigentlich heute Dienstag nicht das Thema sein. Morgen Mittwoch, da geht es eigentlich launisch gerade so weiter. Weil es ein bisschen wärmer wird, 18 Grad haben wir morgen Mittwoch, ist vielleicht ein Gewitter im Verlauf des Nachmittags nicht ganz ausgeschlossen. Und dann am Donnerstag, da kommt kommt endlich die Sonne wieder. Die Temperaturen die steigen dann auf die 20 Grad, werden eher ging wie wärmer das auch richtig Wochenende. Und dann schmeckt es endlich nach Sommer.
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2: Da fahrt ihr es gut auf der Straße, ich habe keine Meldung.
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2: Für viele Nachwuchstalente im Sport ist ja der Traum, Profi zu werden, schon ziemlich früh klar. Bei der Schüttlerin Leana Zog aus Münsingen war das aber anders. Sie hat einfach gerne geschüttet, so mit dem Bruder und mit dem Vater zusammen. Ganz ohne grosse Karrierepläne. Und trotzdem hat sie sich Schritt für Schritt bis zu IB aufgespielt und sogar den Meistertitel gewonnen. Wie aus Spass plötzlich ein grosses Ziel ist geworden, das gehört in unserer Neo1-Sport-Story. Das ist gerade am 4. ab. Ich bin Lisa Graber, begleite euch durch den Dienstagnachmittag. Ciao zusammen.

0: Man Child von der Sabrina Carpenter war das hier an diesem Dienstag Nachmittag auf Neo 1. Wir haben 4:30.
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0: Teile Kinder träumen schon, wenn sie noch ganz klein sind, von einer grossen Karriere im Sport. Sie schauen auf zu den Besten und wollen irgendeinmal dann mal selber dort Stalltitel feiern. Diese Woche da lernen wir in der Neo 1 Sportstory jemanden kennen, der das aber nicht so hatte. Jasmin Wüttrich aus der Sportredaktion.
3: Liana Zog von Münsingen hat mit etwa 8 Jahren verschuten. Weil der Brütsch und der Papi gerne haben geschuttet, hat auch Liana Alben mitgekickt. Weil das ihr hat Spass gemacht, ist sie dann in den Dorfclub gegangen. Das Ziel, mal Profi zu werden und an die Spitze zu arbeiten, hat sie nicht wirklich gehabt, erzählt die heute 25-Jährige.
4: Ich glaube, bei mir ist sehr viel schleichend gekommen. Ich habe es nie aus dem Interesse gemacht, dass ich unbedingt das Ziel hatte, ich möchte Profi in dem Sinn werden, weil das auch nie so das Thema war, wo man gar nicht Profi werden als Frau in der Zeit, als ich angefangen habe zu shooten. Ich habe es eigentlich gerne aus Freude gemacht.
3: Als Jugendliche ist Liana Zog vom FC Münsingen zur Frauenabteilung vom FC Thun gewechselt.
4: Bei Thun habe ich schon gemerkt, okay, es geht mehr in Leistungsfußball rein, in Leistungssport. Und auch nachher, als ich zu IBB gewechselt habe, habe ich das natürlich auch gemerkt, das ist ein anderes Klima als in einem Verein wie beim FC Münsingen, wo halt viel einfach auch, ja, wirklich zum Spass nebenbei auch shooten. Und bei IBB ist das nachher auch so ein bisschen seriöser geworden.
3: Sie hat dann auch mal in Schule gefällt, weil sie ein Match hatte.
4: Dann habe ich schon gemerkt, okay, jetzt wird es so ein bisschen ernster. Aber es ist gleich auch alles noch sehr mit Spass verbunden gewesen. Also ich hatte nicht das Gefühl, es hat so einen Moment gegeben, wo ich gemerkt habe, okay, jetzt wird es zu Spass ernst.
3: Es war ein schleichender Prozess gewesen. Auch wenn die Münsinger Innenverteidigerin, wo sie dann im IB-Nachwuchs war, schon hat das Ziel gehabt.
4: Als ich dann bei IB war, war sicher schon mein Ziel gewesen, in die erste Mannschaft zu kommen. Weiter überlegt habe ich dann noch gar nicht unbedingt, weil das auch noch, eben noch nicht so krass Thema war, dass Schweizerinnen noch im Ausland spielen. Also es ist immer in dieser Phase oder in diesen Jahren ist immer mehr gekommen. Aber dann zumals, als ich ja, wirklich noch ein bisschen jünger war, in den Jugendjahren, habe ich noch nicht so gross und so weit gedacht. Das ist dann auch so in kleinen Schritten, in kleinen Steps gekommen.
3: Das Ziel für die erste Mannschaft der IB-Frauen zu spielen, hat Liana Zog dann auch geschafft. 10 Jahre hat die Münsingerin für Gelb-Schwarz geschootet und letzte Saison sogar den Meistertitel gewonnen.
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0: Wie die Zeit für IB für die Liana Zog war und wie es für sie dann weitergegangen ist, das hören wir morgen Morgen hier auf Neo 1.
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Forbidden Road, du kjenner fra de nye songs from Robbie Williams, hvor det naturlig gehört hat, hier auf NeoAce. Jetzt ist ein bisschen Zeit für ein bisschen Werbung und dann hören wir uns gerade wieder.

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4: Morgen, da wird es hier bei uns auf Neo 1 feichlich sportlich. Einerseits in unserer Neo 1 Sportstory, da haben wir die Leana Zog zu Gast diese Woche. Die 25-Jährige schuttet schon seit ihrem 8. Lebensjahr. Gestartet hat sie beim FC Münzigen. Weiter ist es zum FC Thun gegangen und dann auch noch zu den IB-Frauen. Mittlerweile spielt Münziger im Deutschen beim VfL Bochum. Morgen da erzählt sie uns mehr von der Zeit bei den IB-Frauen.
5: Ich hatte eine sehr schöne Zeit bei IB, also seit der U17.
4: Vom Rasen da geht es dann weiter sportlich hier bei uns. Wir steigen nämlich auf das Velo.
6: Wir sind mit dem Velo da.
4: Also ja, nicht mehr, aber unsere Jana Weiss. Für unser Wochenthema mit dem Velo auf die Bütz ist sie mal nicht mit dem Auto oder Zug, sondern eben mit dem Velo arbeiten.
7: Hey, ich bin jetzt hier angekommen. Ja, es hat Gegenwind gehabt. Das habe ich schon fast gedacht, wo wir im Moment Beise haben, die geht. Und die ist wirklich Vollgas gegen mich beisnet.
4: Wie das genau war für Diana, mit dem Velo zu werken, das hören wir dann morgen. Wecken natürlich dort Lisa Graber und Michael Remund. Ab der 17:30 stehen die beiden für mich im Studio. Und wenn wir schon metaphorisch auf dem Velo hocken, bleiben wir gerade dabei, wechseln aber auf eins mit Motor. Weil aber so ein E-Bike einfach auch schneller und schwerer ist, bietet der Verkehrsclub Schweiz, kurz VCS, seit dem 2024 Kurs an, wo man den Umgang mit einem E-Bike im Strassenverkehr kann üben und auch lernen kann, so damit es da weniger oder überhaupt keine Unfälle gibt.
8: Dort lernt ihr vor allem mal euer E-Bike besser kennen oder gut kennen. Es sind ja häufig Leute, die das vielleicht noch nicht so lange haben und die dann das Bike einfach eigentlich von Anfang an besser in den Griff bekommen.
4: So die Christine Steinmann vom Verkehrsclub Schweiz. Sie ist zertifizierte E-Bike-Instruktorin. Mehr zu den E-Bikers vom VCS, das hören wir morgen ab der 17:30.
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0: zusammen mit der Sia hier an diesem Dienstagnachmittag auf Neo Ace, wo ihr ja gerne gute Musik gehört bei uns, so wie auch Musik aus der Nähe.
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0: Neues aus der Region haben wir hier auf Neo Ace parat an diesem Dienstagnachmittag.
2: Hallo zusammen, mein Name ist Maeve. Ich wohne im wunderschönen Emmental und komme ursprünglich aus Liechtenstein. Meine neue Single heisst Freedom and Change.
0: Ja, genau, so tönt die neue Single von der Maeve, ein Song, der schon vor vielen Jahren geschrieben wurde.
2: Ursprünglich für meine Brüder. Heute trägt er aber eine universelle Botschaft. Wir suchen doch alle nach Freiheit, Veränderung und innerer Frieden. Freedom and Change ist mein musikalischer Aufruf, die Hoffnung nicht zu verlieren und steht für Menschlichkeit und das Miteinander.
0: Freedom and Change, eine tiefgründige Sache also. Und vielleicht hat es bei euch irgendwie so ein bisschen Leute im Hirn, wo ihr den Namen Maeve habt gehört. Sie war darum schon mal bei uns auf Neo Ace zu hören gewesen, und zwar als Porträtgast. Die zugewanderte Emmentalerin hat darum mal ein Bachbuch geschrieben, das mit ihrer Musik verbunden ist. Für das hat sie dann damals ein Crowdfunding gestartet, das gut ist angelaufen.
2: Seither gebe ich Konzerte solo oder mit meiner Band.
0: Und dazu ist Maeve auch noch voll dran an neuen Plänen. Ein neues Buch zum Beispiel.
2: Aber zuerst will ich ganz viele Konzerte spielen und schauen, wo die Reise angeht.
0: Ja, diese Reise jetzt Anfang mal jetzt mal ein paar neue Klänge bekommen. Das mit der neuen Single Freedom and Change, die wir jetzt gerade hören hier auf Neo Ace. Das ist neues aus der Region von der Maeve. Habt's gut und schönes Tag zusammen.

0: Rosalia ist das hier auf Neois, an dem Zifti. Und unsere Region, die ist wichtig. Und wir schätzen es auch. Bei den regionalen Restis zum Beispiel, sowie auch bei den Bäckereien, bei den Hofläden oder wenn man auch zum Käser oder zum Metz geht. Möglichst viele Produkte sollen am liebsten aus der Nähe kommen.
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0: Die Regionalität die findet man aber nicht nur beim Essen. Auch in den handwerklichen Buden ist sie wichtig. So wie zum Beispiel bei der Schreinerei B. Rötlisberger GmbH im Wasen. Und die feiert heuer das 20-Jahr-Jubiläum, Manuel Bartlomé.
2: Dem Geschäftsführer, Benz Rötlisberger, liegt die Bütz in der Region im Herzen. Beim Schreinerhandwerk spielt natürlich das Material eine grosse Rolle und auch die Herkunft.
3: Ich will das Massivholz aus der Region zum Beispiel, und Plattenware. Ja, wo ein Handelsprodukt ist, auch, dass das nicht noch irgendwie zuerst durch halb Europa muss gekarrt werden, soweit, dass wir das natürlich auch beeinflussen können. Wenn wir das alles regional und das, was wir einkaufen, also nach, soweit, dass wir es nachvollziehen können, zumindest alles aus der Schweiz kommt. Und wir auch Einfluss haben natürlich auf das.
2: Die Regionalität bei der Schreinerei B. Rötlisberger GmbH ist aber nicht nur beim Holz, so der Geschäftsführer.
3: Für mich lohnt es sich, auf regionale Sachen zu setzen, dass wir eben so kleine Betriebe wie wir einen sind, mit drei Nasen und eins im Büro, dass man die am Leben erhalten kann, dass man dann auch fairen Lohn zahlen am Schluss. Das braucht es in meinen Augen, braucht es das in diesen kleinen Dorfregionen, wie wir hier im Wasen, dass einfach so ein kleines Unternehmen kann überleben kann, weil am Schluss geht es ja nicht ums Neue, es geht ja um Reparaturen.
2: Sagt der Benz Rötlisberger. Und zum Überleben braucht es Aufträge. Da übernimmt die Schreinerei im Wasen aber nicht nur grosse, manchmal machen sie auch kleine Sachen, wie zum Beispiel Reparaturen.
3: Irgendwie ist ja am Schluss gleich vielleicht jeder froh, wenn er an einem Ort Anlaufstelle hat, wenn er irgendwie eine Küchentüre hängt, dass er heute einem anruft und sagt, kommst du heute schauen und nicht ja, irgendwie in einen grossen Konzern muss anrufen und er vielleicht 3-4 Monate muss warten, bis der irgendwie auf einen kommt schauen. Oder dann noch einen hohen Anfahrtsweg muss zahlen, weil irgendwie einer von Bern oder von Zürich oder von irgendeinem Ort näher kommt. Oder? Darum habe ich schon das Gefühl, es ist das regional eben die kleinen regionalen Firmen. Denken ist in meinen Augen ist recht wichtig.
2: Und man kennt sich natürlich einfach auch persönlich, ergänzt der Benz Rötlisberger.
0: Mehr zu Schreinerei B. Rötlisberger GmbH aus dem Wasen gibt es online auf ihrer Webseite woodcam.ch.
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1: 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Top informiert, das seid ihr bei uns am 19. Mai mit Michael Remund.
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3: Grosse Sanierungsprojekte von Schulen in der Region kommen voran. Die SBB will ihren Güterverkehr neu organisieren und kommt nicht gut an. Heute Abend ist es bewölkt, es kann hier und da auch ein bisschen regnen, bei um die 15 Grad. Das neue und grössere Schulhaus Zaug, das Kilchdorf im Gürbental, kommt gut voran. Nach den Frühlingsferien haben die ersten Schulklassen schon in neu Anbau zügeln, heisst es in der aktuellen Dorfzeitung. Im Moment läuft die Sanierung vom Dachstock. Wenn Mitte August das neue Schuljahr startet, geht es dann los mit dem Innenausbau. Bis jetzt läuft alles nach Plan. Das ganze Projekt, also Schulhaus und Mehrzweckhalle, soll dann im Sommer nächstes Jahr fertig sein. Alles zusammen kostet rund 10,3 Millionen Franken. Das Stimmvolk von Kilchdorf hat den nötigen Kredit vor 2 Jahren angenommen. Von einem grossen Schulprojekt zum nächsten. Die Berufsfachschule Langenthal soll eine Sanierung bekommen und wachsen. Der Kanton Bern investiert rund 95 Millionen Franken. Die Schule soll neu daherkommen, mehr Platz haben für die Lernenden und den Aussenstandort Waldhof ablösen. Grundsätzlich habe es zu wenig Platz für die rund 2500 Lernenden, heisst es vom Kanton zur Zeitung Unteremmentaler. Alles unter ein Dach zusammenfassen sei nötig und mache Sinn. Nebst der Berufsfachschule saniert der Kanton auch noch ganz der Gymnasium Oberaargau. Auch hier habe ich es zusammennehmen und nur Vorteile. So können die Berufsfachschule dann auch noch Provisorien brauchen, die zuerst beim Gymnasium stehen. Nächstes Jahr soll es losgehen. 2030 soll die Sanierung durch sein, heisst es weiter. Im Moment sind noch 2 Einsprachen hängig. Die Verantwortlichen sind laut dem Bericht aber zuversichtlich, dass alles zeitig klappt. Gestern Nachmittag ist ein Autofahrer auf der Kantonstrasse vom Luzernischen Etiswil Richtung Zaug und dann hat die Kantonsgrenze zu Bern gefahren. Gerade nach dem Burg-Rhein-Museum hat die Frau einen Lastwagen überholen. Wegen dem Gegenverkehr hat sie die Gleitung auf die Spur zurück wollen und ist dann eben raus und in einen Strommasten gefahren. Das meldet die Luzerner Polizei heute ihre Mitteilung. Die Autofahrer haben sich nichts gemacht. Die Polizei schätzt den Sachschaden auf etwa 10'000 Franken. Die SBB will wirtschaftlicher werden und baut darum ihr System um. Konkret sammelt die SBB künftig an weniger Standorten Güterwagen für den Transport, heisst es ihre Mitteilung. So müssen aber auch rund 200 Mitarbeitende an einem neuen Ort arbeiten. Sie zügeln von Standorten mit wenig Verkehr an Standorten, wo die Nachfrage grösser ist. Diese Bahnergewerkschaft SEV hat gar keine Freude an diesen Plan. Die Mitarbeitenden haben über Jahrzehnte erlebt, dass Reorganisation immer nur in eine Richtung gehen, mit Versprechen, die die SBB nie erfüllt. Das neue Modell soll ab dem Fahrplanwechsel im Dezember gelten. Der Schweizer Bundespräsident Guy Parmelin war heute zu Visite beim deutschen Bundeskanzler Friedrich Merz. Die zwei reden vor allem über die bilateralen Beziehungen. Nach dem ersten Gespräch betont der Friedrich Merz, dass die Schweiz und Deutschland noch mehr und enger zusammenarbeiten, vor allem auch gerade in der Wirtschaft. Die beiden Länder sind aber auch schon heute eng verbunden und profitieren voneinander. Das gilt dann auch für die Bildung, Forschung und Innovation. Auch hier wollen die beiden Länder enger zusammenarbeiten.
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1: Aktuell da ist es recht nass im Neo 1 Land. Der Regen der zieht sich jetzt so durch den ziehsten Nachmittag durch. Dann so ab dem Feierabend. Da wird es dann irgendwie trockniger. Und das trockene Wetter, das sollte eigentlich ein Thema sein, das dann sicher mal bis Anfangs Abend, in der Nacht auf den Mittwoch, ja, da wird es dann wieder ganz schön nass. Und vor allem so ab die 4, 5 Uhr am Morgen kann es dann recht stark runterlassen. Und dann haben wir am Mittwochmorgen eigentlich ein recht grosses Hin und Her. Wir haben trockene Phasen, Sonnenschein ab und zu. Im Verlauf des Nachmittags dichtet sich aber alles wieder zusammen. Es kann sogar auch gewitterig werden im Emmental. Das alles bei Temperaturen maximal morgen um die 18 Grad.
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1: Da habe ich keine Meldung. Ab der Strasse kommen überall gut durch.
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1: Emmentaler im Seeland. Das hat es nicht nur beim seeländischen Schwingfest gegeben, in Ipsach am Wochenende, sondern noch zu Biel. Einen von denen habe ich vor mir. Ciao, Michu.
3: Hallo.
1: Wie war es?
3: Ja, es ist cool gewesen. Ja. Es hat zwar ein bisschen viel geregnet, aber sonst war es eigentlich ganz okay gewesen.
1: Schon, gell? Du bist jetzt nicht einfach grundlos einfach mal eine Runde auf Biel gegangen. Also
3: was
1: könntest.
3: Man ja könnte.
1: Ja, könntest. Schön ist das. Cool. Aber das eidgenössische Musikfest war halt einfach zu Biel gewesen, das Wochenende. Du bist vor Ort gewesen. Tatkräftig deine Frau unterstützt, nehme
3: genau.
1: Jetzt schwer an.
3: Genau.
1: Und was für Erinnerungen, ob ich jetzt zurückbleiben, ob es ein Erfolg war, das frage ich jetzt nicht dich, Micho, obwohl es mich ja gleich würde interessieren.
3: Ja, aber für einen ist es auch interessant.
1: Ja, genau, eben. Und darum, wir haben eben die regionalen Musikgesellschaften da gefragt, eben, was sie so von diesem Wochenende haben mitgenommen. Ihr gehört es gerade am 4. ab. Für euch im Studio, der Micho und ich, Lisa. Ciao zusammen.
3: Hallo zusammen.

0: Manilio, mon Bijou. Hier an diesem Dienstag im Nachmittag. Wir gehen zusammen durch den 19.5. auf Neo 1 und besonders ruhig ist es wieder im Seeland. Das Bio, da wird darum nicht mehr geblaset. Ja, das hat er eigentlich gedacht. Das Eidgenössische Musikfest war am Wochenende. Ein super Event. So Nadja Günther, die auch Präsidentin ist vom Fest.
1: Ich bin mega zufrieden. Also das ganze Team ist zufrieden. Wir sind einfach nur glücklich.
0: Zufrieden, zufrieden, zufrieden. Sind es aber die regionalen Musikgesellschaften auch, die dabei waren? Ja, sagt uns der Roland Bertschi. Er ist Dirigent der Musikgesellschaft Z-Zivil.
2: Ich habe es als ein sehr gutes Fest erlebt. Es war eine gute Stimmung, obwohl das Wetter garstig und kalt war und man ja mehrheitlich draußen war. Es war eine gute Feststimmung. Die Leute hatten Freude, wieder mal zusammen Musik zu machen. Von dem war es wirklich ein sehr schöner Anlass.
0: Auch gute Erfahrungen hat die Musikgesellschaft Uzigen gemacht, so Monika Brandt. Trotz Regen.
3: Das Wetter war auch, wie es war. Wir hatten wirklich ein tolles Fest, gute Stimmung, gut gefestet zusammen.
0: Es hat auch Überraschungen gegeben, hat uns der Rolf Schütz im Neo 1 Interview gesagt. Er ist Dirigent bei der MG Landiswil.
4: Sei das wettermässig, von den Örtlichkeiten, den Leuten und so weiter her. Aber wie es immer ist, wenn man so einen Ort hergeht, wo man es nicht wirklich kennt. Aber vielleicht fast besser, wenn man nicht zu viele Vorstellungen hat. Ist man auch nicht enttäuscht, dass es nicht so ist, wie man das Gefühl hatte.
0: Ja, und auch nicht enttäuscht ist Sandra Lütti, Präsidentin von der MG Habstetten. Es war mega gut.
5: Also es war wirklich mega ein cooler Tag, die Teilnahme am EMF. Es hat wirklich mega gefeckt, von A bis Z.
0: Beim Eidgenössischen Musikfest, das am Wochenende in Biel war, ist also nicht nur die OK-Präsidentin Nadja Günther zufrieden, sondern auch die Musikgesellschaften aus der Region. Ob die Zufriedenheit dazu wird führen, dass die Musiker in 5 Jahren wieder ans nächste Eidgenössische Musikfest gehen, das steht noch offen. Die Anreise, die wird auf jeden Fall länger. Das nächste ist darum zum Gauen.

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4: Für euch im Neo 1 Studio ich, Lisa Graber, sowie der Michael Remond. Und vor Turnhalle ins Museum von Burgdorf auf Affoltern. In der 5. Stunde sind wir hier bei Neo 1 feierlich unterwegs, gell, Michael?
6: Ja, wir 5 in den Nachrichten sind vor allem Turnhalle zu Burgdorf, die da zu reden geben. Wir schauen im Burgdorfer Parlament, das hat Nächte über die Turnhalle Lindenfeld geredet. Der Boden ist dort nicht mehr wirklich im Kult. Gang um, braucht es Büzen. Darum war Nächte im Stadtrat ein Sanierungsthema. Was ist rausgekommen und wie es jetzt weitergeht, wir klären es am 5 in den Nachrichten.
4: Und nach den 5 machen wir dann den Wechsel von Burgdorfer Turnhalle ins Museum zu Affoltern.
6: Ja, dann haben wir es dann von der Feuerschür zu Affoltern. Das ist ein Feuerwehrmuseum, das im Dorfspeicher entstehen soll. Das Problem ist das Geld. Die Verantwortlichen sind am Sammeln. Das geht aber nicht wie gewünscht für sie, wie die Situation zu Affoltern konkreter herkommt. Das gibt es dem Beitrag, das etwa am 4. ab.
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4: Ja, der Regenschirm, den hat man jetzt ein paar Mal müssen vornehmen im Verlauf von diesem Dienstag Nachmittag. Aber gegen Feierabend, gegen Abend, da sollte der Regen kein Thema mehr sein. Es sollte für eine längere Zeit trocken bleiben. Das alles bei Temperaturen aktuell um die 15 Grad. Erst in der Nacht auf morgen, da kann es wieder recht runterlassen. Das vor allem so in den frühen Morgenstunden. Wir starten dann in unserem Mittwochmorgen, in diesem Fall nass, bei um die 9 Grad. Dann kommt unser Mittwoch recht launisch daher. Es kann immer wieder einen Gutschregen geben. Am Nachmittag vor allem dann sind mehr Gewitter angesagt. Das alles bei um die 18 Grad.
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4: Und da ist aktuell einfach am Stocken auf der A1 Bern Richtung Zürich zwischen Niederbipp und Önsingen. Da hat er etwa so ungefähr 10 Minuten länger. Ich wünsche euch viel Geduld.
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4: Packende Geschichten, das haben wir auf jeden Fall für euch parat. In der nächsten halben Stunde nach zwei Songs, da widmen wir uns unserem Porträtgast, der Annemarie Gerber. Brustkrebs hat sie überlebt, so wie auch ganz viele andere Schicksalsschläge. Das gehört ihr eben nach zwei Songs. Und darauf haben wir es dann auch noch von einer Band aus der Region, die jetzt bei den ganz Grossen kann mitspielen kann. Also, dass es vor allem im Sommer und ins Deutsche geht. Mehr dazu eben alles in der nächsten halben Stunde. Ciao zusammen.

0: Und eben den ganz guten Dienstag. Das ist Neo 1. Das Leben, das meint ab und zu einfach nicht so gut mit einem. Man muss über Hürden springen, sich wieder bücken, wenn ein Problem zugeschleudert werden. Und das ist auch bei den Gerbers der Fall.
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0: Diese Woche da dreht sich alles um die Annemarie Gerber.
2: Es ist eine krasse Geschichte.
0: Du hast gestern getönt, wo uns Annemarie erzählt hat, dass ihr Mann im 16. Opfer wurde von einer Schlägerei. Knapp hat er den Gewaltakt überlebt und leidet gäng noch unter grobe Nachfolgeschäden. Und klar, was ihrem Mann passiert, das trägt Annemarie Gerber als Partnerin mit. Seit 31 Jahren sind sie verheiratet und teilen Freude und Leid. Annemarie hat aber auch ein eigenes Schicksal. Gerade nur 2 Jahre nach dem Überfall auf ihren Mann ist sie mit Brustkrebs diagnostiziert worden. Darüber hat sie ein Buch geschrieben. Brustkrebs – Zurück ins Leben. Ist sie dann zurück?
2: Jein. Weisst du, wenn du alle Jahre wieder in Kontrolle musst, verfolgt es dich immer ein bisschen.
0: Aktuell würde es ihr aber gut gehen. Das, was sie vor allem beschäftigt, ist das Fatigue-Syndrom. Unter dem versteht man einen chronischen Erschöpfungszustand. Eine lähmende Müdigkeit, die auch durch Ruhepause nicht verschwindet. Seit der Brustkrebsoperation hat sich die bei der Annemarie ausbreitet. Dazu hat sie dann noch im 21. das Coronavirus verwünscht.
2: Von dann an ist es zu Boden. Also, ich hatte das Gefühl, nach dem Covid ich bin ich nicht mehr richtig auf die Beine gekommen. Und das gibt mir mehr Kopf als der Brustkrebs. Dass ihm so eine scheissige Krankheit einfach so kann, das Leben versichern kann. Ja, ich arbeite nur noch 40% jetzt. Ich gehe dann aber heim liegen, weil ich fertig bin. Und dann stehe ich wieder auf und dann mache ich wieder etwas, sagen wir eine Stunde, anderthalb, und dann gehe ich aber wieder liegen. Ich muss so zwischen Pausen einlegen, weil dann schlaft man dann, oder dann kann ich mich gar nicht gross wehren.
0: Die 53-Jährige ist aber hart im Nehmen. Manche Schicksalsschläge haben sie überwunden. Dabei geholfen haben ihr immer ihre 2 Hunde und ihr Hobby, das Jutzen.
2: Ja, das gibt mir schon ein bisschen Halt und Kraft, um zurückzukommen ins Leben.
0: Das Jodeln hat bei der ehemals Bovillere gegen eine grosse Rolle gespielt. Mit 9 hat sie angefangen.
2: Mein Vater hat mich damals mitgenommen in seinen Verein. Und dort durfte ich von Anfang an einstehen. Und dann war ich in verschiedenen Vereinen. Habe dann vor 2 Jahren gehört, weil ich das Gefühl hatte, so kann es nicht mehr weitergehen.
0: Während ihrer Brustkrebserkrankung und dem Problem von ihrem Mann hat sie darum keine grosse Unterstützung von ihrem Jodelverein gespürt. Dann hat sich Annemarie auch stark zurückgezogen. Mittlerweile würde sie sich aber umgängig mehr öffnen.
2: Es kommt schon ein bisschen zurück, aber ich bin einfach unterwegs, wenn ich mit den Hunden unterwegs bin. Hier oben auf dem Berg, wenn ich auf dem Bänkchen bin, dann wird etwas gejutzt, ein Lied gesungen oder etwas trällert und so. Ja, also es kommt schon wieder um so etwas retour, doch.
0: Falls es dir also gehört, singen zu Rügsbach, dann kann es gut sein, dass die Annemarie Gerber auf dem Bänkchen hockt.
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0: Local Fighting. Und der, was singt, heisst Carl Douglas. Und das heisst, es läuft natürlich hier auf Neo 1. Und jetzt können wir heute schnell zu anderen nehmen. Michael, Dene, Psylle, Enrico und Raphael. Ja, die fünf Männer, die stinken. Die stinken. Die fünf Männer, die stecken hinter der Metalcore-Band Days of Ruin, eine Band aus Schönbühl, die diesen Sommer ins Deutsche geht. Ja, das Wacken Open Air, der heilige Gral für alle Metal-Fans. Ein Open Air, das oberhalb von Hamburg ist, in Deutschland. Und genau dort geht die Schönbühler Band Days of Ruin. Warum? Sie haben als regionale Band den Contest gewonnen vom Metal Battle, der am Wochenende in Lausanne war. Mehrere Bands sind auftreten. Die Beste hat dann ein Ticket gelöst, um auf der Open-Air-Bühne vom Wacken zu spielen. Und Days of Ruin, die haben es geschafft.
1: Ich weiss nicht, ich war so wie baff.
0: Sagt uns der Sille, er ist Gitarrist von der Band aus Schönbühl.
1: Der nächste Moment hat mich der Dene, unser anderer Gitarrist, in die Luft gelüpft und im Zeug rumgeschleudert und hat sich gefreut wie ein kleines Kind. Und ich weiss nicht, die dabei waren, das war ein sehr schöner Moment. Ganz viele Emotionen.
0: Der Sille sagt hier, noch krasser ist es, weil die Konkurrenz bei diesem Battle am Wochenende ziemlich gross war.
1: Hey, die war mega stark. Wir sind dort selber auch wirklich angetreten und haben gefunden, wir möchten es allen gönnen, die dabei waren, dass sie den Sieg hätten mitgenommen. Und es hat wirklich ein paar gehabt, wo wir das Gefühl hatten, wow, die waren echt stark gewesen.
0: Der Sieg ist aber auch Days of Ruin. Sie können diesen Sommer auf die Wackenbühne im Deutschen. Für die Band ist es das erste Mal, dass sie im Ausland spielen und dazu eben dann auch noch an so einem grossen und auch wichtigen Festival.
1: Und das ist schon so, für einen Metalhead ist Wacken, das ist ein wichtiger Ort. Von dem her, das wird etwas Spezielles sein für alle von uns und das ist eine einmalige Chance. Und wir wären blöd, wenn wir die nicht würden ergreifen.
0: Ja, und dann wie? Darum packen die Männer von Days of Ruin ihre Taschen im Sommer. Da geht es dann los. Ab in Norden, das Wacken Open Air, das vom 29. Juli bis am 1. August ist. Und dann wird es eben ganz schön hässig auf der Bühne mit Days.

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2: 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Top informiert, das seid ihr bei uns mit dem Michael Remond.
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4: Weil es keine Alternative gibt, die Stadt Burgdorf kann den Turnhauenboden im Lingenfeld noch nicht sanieren. In Säfligen gibt es eine Beschwerde gegen die Abstimmung und vor allem in der Nacht kann es noch regnen. Morgen ein klassischer Übergangstag, bevor der Sommer kommt. Die Turnhalle im Lingenfeld, das Burgdorf, ist alt. Das merken die Schulkinder und die Vereine, die die Halle brauchen, schon länger, vor allem am Boden. Der Hallenboden sackt gäng um ab und die Stadt Burgdorf muss gäng um flicken. Es war darum schon länger klar gewesen, dass es irgendeine Sanierung braucht. Die hat der Burgdorfer Gemeinderat jetzt machen und hat Nächte im Stadtrat einen entsprechenden Antrag gemacht. Der Plan für gut 1,5 Millionen Franken den Boden und gleichzeitig die Lüftung neu machen. Der zuständige Gemeinderat Theophil Bucher sagt nach der Sitzung zu Neo 1.
5: Was der kritische Punkt ist, dass die Schulen und die Vereine während nicht nur 6 Wochen über die Sommerferien, sondern während etwa 5 Monate müssen auf die Halle verzichten, weil die Sanierung ist umfassender, da muss man den ganzen Boden neu aufbauen, die Lüftungsanlage auch gerade.
4: Schulen und Vereine bräuchten also während dem Bau eine Alternative. Eine andere freie Halle gibt es in Burgdorf im Moment aber nicht. Gerade für die Vereine wäre es besonders schwierig, eine Alternative zu zwingen. Das hat auch eine klare Mehrheit vom Parlament nächtig so gesehen.
5: Entsprechend ist jetzt der Antrag zurückgewiesen worden. Das heisst, vorerst werden wir sicher jetzt die Sanierung nicht in Angriff nehmen. Wir klären jetzt das weiter ab, wann können wir eine Halle bereitstellen, weil das Votum ist klar in die Richtung, es soll zuerst eine alternative Halle da stehen.
4: Das ging aber im Moment. Bis 2029 frühestens könnte es in Burgdorf eine neue zusätzliche Halle geben. Bis dahin muss Burgdorf die jetzige Halle weiterhin laufend flicken, erklärt der Theophil Bucher. Startup-Unternehmen Vini fliegt künftig regelmässig zwischen Bern, Belp und München, Neo 1 hat berichtet. Ab nächsten Monat starten Direktflüge 3-mal pro Woche. Die Nachfrage der ersten Woche hat gezeigt, dass die Flüge auf München ein Bedürfnis seien, heisst es heute in der Mitteilung. Mehr Flüge und noch einen grösseren Ausbau seien dann ab nächstes Jahr geplant. Im März hat der Flughafen Bern das Pilotprojekt mit flexibel organisierten Flügen auf München angekündigt. Hinter dem Konzept steht eine Plattform mit künstlicher Intelligenz, die die Buchungen in Echtzeit auswertet, die Fluggäste zusammennimmt und die Flugpläne anpasst. Anfang März hat die Stimmvolk von Äfflingen über die Sanierung von Trink- und Abwasserleitung in der Schalunenstrasse plus Teilsanierung von Strasse selber abgestimmt. Die Stimmvolk hat den nötigen Kredit von fast 1,7 Millionen Franken angenommen, Neo 1 berichtet. Jetzt hat es eine Beschwerde gegen die Abstimmung beim Regierungsstatthalteramt Emmental gegeben, heisst es heute in den Äfflinger Nachrichten. Der Gemeinderat hat mit den rechtlichen Abklärungen angefangen. Es gibt einen weiteren Beschuldigten nach der Brandkatastrophe zu Gran-Montana. Es sei laut dem Welschen Fernsehen und Radio ein Mitarbeiter der Gemeinde, der vor 11 Jahren bei der Renovation der Bar in der Bauabteilung der Gemeinde gearbeitet hat. Der Mann sei zuerst Auskunftsperson gewesen. Bei der Befragung haben die Staatsanwälte aber diesen Status gewechselt. Daraufhin wollte der Mann nichts mehr sagen. So gibt es im Verfahren jetzt 14 Beschuldigte, konkret das Ehepaar Moretti, die 5 gewählten Vertreter und 7 Gemeindemitarbeitende. Und noch Sport-Uni-Hockey. Der Claudio Mutter beendet seine Karriere. Der 30-Jährige hat sich entschieden, nach dem Meistertitel mit Reichenberg Winterthur den Stock an Nagel zu heichen, heisst es heute vom Verband. Der Ostschweizer Stürmer ist in seiner Karriere mit Wieler Ersingen 2-mal Meister und einmal Göppsieger geworden. Nachdem er in Schweden war, holt er mit Reichenberg Winterthur fern den Göpp und wird letzte Saison Meister.
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2: Gegen Sprutzregen kann es geben, heute Abend, das bei Temperaturen aktuell so um die 15 Grad. Vor allem in den Morgenstunden von unserem Mittwoch wird es dann stark runterlassen. Dann unser Mittwochmorgen, ja, kommt ein bisschen launisch daher. Viele Wolken, immer wieder trockene Phase, ab und zu kommt sogar ein bisschen die Sonne führen. Aber dann am Mittwochnachmittag, da könnte es dann gewitterig werden bei uns in der Region. Das alles bei um die 18 Grad morgen.
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2: Timo Kobu, kommt man vorwärts auf der Strasse?
6: Ja, relativ gut. So Meldungen habe ich respektive Dreie A1 Bern Richtung Zürich. Zwischen Kriegstedt und Önsig ist ein Stopp und Go. Dort müsst ihr etwa 5 ja, bis 10 Minuten Maximum mehr rechnen. Dann klemmt es noch wieder ab der A6 wird zu Muri Richtung Rüfenacht für. Auch dort müsst ihr ein paar Minuten mehr rechnen. Und auf der Hauptstrasse durch die Innenstadt zu Thun. Dort zum Uber, in Lauitorkreis. Und dort eigentlich auch ein bisschen gehen. Und dort müsst ihr mit ein bisschen Verzögerungen rechnen.
2: Ja, dann viel Geduld und kommt gut der Reihe zu Ja,
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2: Es sollte ein Ort werden, wo die Geschichte der Feuerwehr im Kanton Bern lebendig macht. Mit alten Geräten, modernen Fahrzeugen und vielen Erinnerungen. Die Pläne für die Feuerscheuer zu Affoltern, die sind gross. Aber bei so einem Projekt geht es ja immer ein bisschen um das Gleiche, um das Geld. Warum die Verantwortlichen trotzdem nicht aufgeben wollen und ihre Ideen sogar ein bisschen umbauen, das hören wir gerade in einem Beitrag von Janik Lanz, das am 4. ab. Bei Lisa Graber, ciao zusammen.

0: ganz schön groovig starten wir unseren Dienstag für Abend hier auf Neo 1. Wir haben 4:15 und eine Ausstellung über die Feuerwehr. Von alten Feuerwehrgeräten bis hin zu modernen Einsatzfahrzeugen. Dazu Fotos und Dokumente über die Geschichte der Feuerwehr im Kanton Bern. Das ist der Plan in der Leuenscheuer zu Affoltern.
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0: Dahinter steht die Stiftung Feuerscheuer. Die Idee ist da. Was im Moment noch fehlt, ist das Geld, Janik Lanz.
2: Alles in allem rund 3 Millionen Franken hat es gebraucht. So einmal der Plan der Verantwortlichen. Mit dem Geld hat die Stiftung Feuerscheuer zu Affoltern neben der Ausstellung selber auch noch Umbau- und Sanierungsbüzen angedenkt. Nach anderthalb Jahren Sammeln sind bis jetzt rund 500.000 Franken zusammen. Das sagt der Co-Präsident der Stiftung Feuerscheuer, der Roland Reiser, zu Neo 1. Darum haben sie jetzt bei ihren Plänen ein bisschen umgedenkt.
3: Wir haben jetzt beschlossen, dass wir werden ein bisschen zurückfahren in der Ausstattung bei der Feuerscheuer, im Umbau, dass wir dort einfacher werden fahren.
2: Konkret heisst das unter anderem, dass geplante Büzen im Dach, an der Isolation und bei den sanitären Anlagen reduziert werden. Dazu ist auch das Thema, die Ausstellung selber zu vereinfachen. Im Laufe des Sommers wollen sie schauen, wie das könnte aussehen, ergänzt der Roland Reiser.
3: Wir werden nachher entscheiden, wie es genau weitergehen soll. Es ist so, dass wir uns ja in Zeit geben, ursprünglich schon bis 29, aber wir hoffen, dass wir vorher das entscheiden können.
2: Es brauche ich nach wie vor Geld, auch für die angepassten Pläne.
3: Wir hoffen nach wie vor und sind echt guten Mutes, dass wir das realisieren können. Es ist einfach so, dass es Zeitressourcen braucht, um die finanziellen Mittel aufzutreiben. Und da sind wir natürlich gefordert.
2: Wie viel Geld, dass es für die abgespeckte Variante vom Feuerwehrmuseum der Feuerscheuer zu Affoltern noch braucht, das ist im Moment noch nicht klar. Dort haben sie aber eben noch ein bisschen Zeit. Bis 2029 sammeln sie noch weiter.
3: Wir sind optimistisch, dass das gelingt, dass wir das herbringen. Es liegt jetzt an uns noch, die entsprechende Propaganda in Gang zu geben.
2: Die Verantwortlichen von der Stiftung Feuerscheuer glauben auch weiterhin daran, dass es gut kommt, mit ihrem Feuerwehrmuseum zu Affoltern. Auch wenn es bezüglich dem Geld im Moment noch Unsicherheiten gibt.
0: Wir sind gespannt und bleiben bei dieser Geschichte natürlich dran. Wenn es etwas Neues gibt, über die geplante Feuerscheuer zu Affoltern, dann vernehmt ihr es hier bei uns auf Neo 1.
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1: Grüß euch miteinander, wir haben jetzt 17:30.
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3: Mit dem Michael Remund. Die Gemeinde Äfflingen hat einen guten Abschluss von Fern. Äfflingen hat ein Plus von rund 330'000 Franken in der Jahresrechnung. Das ist gut 623'000 Franken besser als budgetiert, heisst es in den Dorfnachrichten. Der Teil besser Abschluss als gedacht, hat verschiedene Gründe, darunter um mehr Steuereinnahmen und Sonderveranlagungen. Bei den Eisenbahnprojekten in der Schweiz gibt es Verbesserungspotenzial. Das findet die Geschäftsprüfungskommission vom Ständerat. Nach Verzögerungen und Mehrkosten bei verschiedenen Projekten hat die Kommission genauer hergeschaut. Die Bahnunternehmen sollen darum jetzt schneller informieren, wenn es mehr kosten könnte. Das Bundesamt soll außerdem komplexere Projekte enger begleiten. Weitere Verbesserungen seien dann auch nach der Strategie vom Bundesrat möglich. Und auch Sporttennis. Der Dominik Stricker ist gut ins Turnier zu Genf gestartet. Der Grosshochstädter spielt im Doppel zusammen mit dem Jakub Paul. Die beiden gewinnen den Nachmittag im Achtelfinale gegen US-Amerikaner Robert Galloway und der Australier John Pierce in zwei Sätzen mit 7:5 und 6:2. Im Viertelfinale treffen die beiden Schweizer morgen auf den Inder Yuki Bambri und der Michael Wienes von Neuseeland.
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1: Viele Wolken begleiten uns durch den zischten Feierabend, bringen immer wieder einen Spritz Regen mit sich, bei um die 15 Grad aktuell. Bis morgen Morgen kann es den Regen technisch noch zunehmen, dann beruhigt sich dann alles wieder für unseren Mittwoch. Einmal bis am Nachmittag. Wie der da wird daherkommen, das gehört ihr dann in unserem Wettertag auf Neo 1 in der nächsten Halbstunde.
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1: Timo Kobu, du weißt, wie es fährt auf der Strasse.
4: Ja, auf der Autobahn fährt es recht gut zwischen Wangerar und Önsig. Auf der A1 Bern-Zürich klemmt es ein bisschen, aber nicht allzu fest. Das klemmt doch schon mehr auf der Hauptstrasse, der klassische Feierabendverkehr. Hasli-Burthof zwischen in beiden Richtungen, hier ein bisschen länger. Dann auch Raum Bern-Muri Richtung Rüfenach. Dort oder ab der A6 geht, müsst ihr ein bisschen anstehen im Kreisel. Und die Grossstädte ist der Kreisel im Zentrum ein Thema. Dort klemmt es vor allem, wenn ihr von Worb herkommt. Dann ein Baub-Rubigen ist auch am Stau. Vor allem mit Richtung Rubigen hat er etwa so 5-6 Minuten länger. Und dann zu tun im Zentrum klemmt auch noch auf der Frutigenstrasse. Maulbeerenkreis und Richtung Lauitor und dort etwa plus 10.
1: Gute Fahrt zusammen.
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1: Nach zwei Songs da reden wir über das Wetter und dann kommt auch noch unser Sportmagazin auf euch zu, das dann ungefähr auf die 10 vor. Da decken wir euch mit allen relevanten News ab, die es aus der Sportwelt gibt oder dazwischen. So ganz viel gute Musik zum Beispiel mit Camerad, der ist dabei. Said, Ray Garvey, den haben wir auch noch in den Startlöchern. Und ich bin Lisa Graber, begleiten euch durch den 10. Feierabend. Ciao zusammen.

0: Grüß euch miteinander, das war Ray Garvey hier auf Neo 1 an diesem Dienstag für oben.
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0: Im Verlauf von diesem Dienstag Nachmittag sind doch gängig wie mehr Wolken zusammengekommen. Und somit ist sie auch hier im Mittag ein bisschen nass geworden. Sarina Leuthold vom Meteo Test Bern. Geht es jetzt in diesem Stil auch gerade weiter heute Abend?
3: Ja, es wird dann vorübergehend wieder trockener sein und vielleicht lockert es dann kurz um noch mal ein bisschen auf. Das heisst, die Wolken gehen nicht ganz weg, aber dann spätestens in der Nacht auf morgen kommt es dann noch mal ein bisschen regnen. Und das zieht sich dann auch ein bisschen bis in morgen rein.
0: Und somit in diesem Fall, also der Mittwochmorgen starten wir nass, wird dann aber auch den ganzen Tag nach unnass und bewölkt aussehen?
3: Nein, also es hat vor allem morgen früh noch viele Wolken rum und eben gerade hier könnte es durchaus noch ein paar Tröpfe Regen geben, aber es wird dann nachher vorübergehend doch eben abtrocknen und auflockern, zeitweise sonnig sein. Es kann dann aber halt auch wieder Quellwolken geben und im Verlauf des Nachmittags kann man dann nicht ganz ausschliessen, dass es vielleicht mal für einen Regengutsch könnte längen. Die Temperaturen sind dann am steigen, die Höchstwerte sind so um die 18 Grad oder sonst wird wieder ein bisschen mehr zu spüren sein.
0: Ja, dann kommen wir zum Donnerstag. Da freue ich mich. Erzähl uns mehr.
3: Genau, am Donnerstag oder ab dem Donnerstag kann man eigentlich auch so sagen, bis voraussichtlich am Pfingstmäntig sieht es eigentlich ziemlich sonnig und trocken aus. Es gibt noch ein paar Unsicherheiten so für am Samstag und am Sonntag, aber im Moment sind wir da eher auf der positiven Seite, also dass es wirklich einfach sonnig und trocken bleibt und auch die Temperaturen steigen weiter an. Am Donnerstag haben wir Höchstwerte um die 20 Grad und aufs Wochenende können wir dann gut bis zu 25 Grad erwarten.
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0: Camera hier dem Dienstag für oben auf Neo 1. Wir haben 10 vor 6.
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0: Und wir starten mit Eishockey Michael Remund.
3: Nach 16 Jahren hat der EHC Thun wieder einen Präsident. An der Hauptversammlung von Echti ist der Alex Remondin einstimmig gewählt worden. Er war bis jetzt Vizepräsident im Vorstand und auch noch Sportchef. Die letzten 16 Jahre hat der Vorstand zusammen die Bühne vom Präsidium zusammen übernommen. Jetzt geht es um einen offiziellen Präsident.
0: Bei der HV hat der EHC Thun auf eine gute Saison zurückgeschaut mit dem Playoff-Halbfinale von der ersten Mannschaft in der Mai Hockey League. Weniger zufrieden ist der Verein mit dem Kässeli. Wegen der Sanierung vor Eishallen zu Thun hat der Verein jetzt ein Minus im fünfstelligen Bereich, vor allem weil weniger Leute die Matchen schauen.
3: Der Mirko Müller bleibt bei Lugano. Der Verteidiger verlängert seinen Vertrag mit den Tessiner bis nach der Saison 2031-32. Der 31-jährige Zürcher ist seit 5 Jahren bei Lugano. Voran hat er in Nordamerika gespielt.
0: Und was heute an der Eishockey-WM in der Schweiz geht, das hören wir dann in einer knappen Halbstunde in unserem Hockey-Magazin.
3: Zum Shooten. Heute hat der Schweizer Shootverband weitere Spieler gemeldet, die für die Schweiz an die WM dürfen. Unter anderem hat der Christian Fasnacht von IB ein Aufgebot bekommen. Er war bis letzten November für rund 2,5 Jahre nicht mehr im Nazi.
0: In der Saison heuer ist der Fasnacht aber Torschützkönig geworden und hat sich so aufgedrängt. Neben dem Fasnacht können auch noch der ehemalige IB-Goalie Ivan Mvogo und der Mittelfeldspieler Michel Ebischer an die WM. Alles in allem setzt der Trainer Murat Yakin aber auf bewährte Kräfte.
3: Die beiden IB-Spieler Gregory Wüttrich und Joel Monteiro haben sich am Sonntag beim letzten Spiel von dieser Saison verletzt. Jetzt ist klar, was die zwei haben, heisst es in der Mitteilung der Berner.
0: Der Gregory Wüttrich hat sich offenbar das Nasenbein gebrochen und eine leichte Gehirnschütterung zugeholt. Der Joel Monteiro hat sich an einem Muskel verletzt, ohne dass IB meldet, welchen genau. Er könnte sicher ein paar Wochen nicht trainieren.
3: Zum Unihockey. Der Claudio Mutter beendet seine Karriere. Der 30-Jährige hat sich entschieden, nach dem Meistertitel mit Reichenberg Winterthur den Stock an Nagel zu hängen, heisst es heute vom Verband.
0: Der Ostschweizer Stürmer ist in seiner Karriere mit Willer Ersingen zweimal Meister und einmal Cup-Sieger geworden. Nachdem er in Schweden war, holt er mit Reichenberg Winterthur fern der Cup und wird letzte Saison Meister. Für die Nazi hat der Claudio Mutter 30 Mal gespielt.
3: Der UAC Grüne Matt aus der zweithöchsten Nazi B hat seine Goalies für nächste Saison zusammen. Der Henrik von Wagenheim, der Lucien Fassou und der Felix Kiener sind nächste Saison das Goalie-Team bei den Mettler, heisst es heute auf den sozialen Medien vom Unihockey-Verein.
0: Und dann noch Tennis. Der Dominik Stricker ist gut ins Turnier zu Genf gestartet. Der Grosshöchstädter spielt im Doppel zusammen mit dem Jakob Paul. Die beiden gewinnen den Nachmittag im Achtelfinale gegen US-Amerikaner Robert Galloway und der Australier John Pierce in zwei Sätzen mit 7:5 und 6:2.
3: Im Viertelfinale treffen die beiden Schweizer den Morn auf den Inder Yuki Bambri und der Michael Wienes von Neuseeland.
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0: mit Happy hier auf Neo 1.
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0: Grüß euch miteinander und ganz guten Dienstag Abend. Wir haben jetzt 6 Uhr. Top informiert, das seid ihr bei uns mit Michael Remond.
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4: Weil es keine Alternative gibt, die Stadt Burgdorf kann den Turnhallenboden im Lingenfeld noch nicht sanieren. In Säfligen gibt es eine Beschwerde gegen die Abstimmung. Und vor allem in Nacht kann es noch regnen. Morgen ein klassischer Übergangstag, bevor der Sommer kommt. Die Turnhalle im Lingenfeld, das Burgdorf, ist alt. Das merken die Schulkinder und die Vereine, die die Halle brauchen, schon länger vor allem am Boden. Der Hallenboden sackt gäng um ab und die Stadt Burgdorf muss gäng um flicken. Es war darum schon länger klar gewesen, dass es irgendeine Sanierung braucht. Die hat der Burgdorfer Gemeinderat jetzt machen und hat Nächte im Stadtrat einen entsprechenden Antrag gemacht. Der Plan für gut 1,5 Millionen Franken den Boden und gleichzeitig die Lüftung neu machen. Der zuständige Gemeinderat Theophil Bucher sagt nach der Sitzung zu Neo 1.
5: Was der kritische Punkt ist, dass die Schulen und die Vereine während nicht nur 6 Wochen über die Sommerferien, sondern während etwa 5 Monate müssen auf die Halle verzichten, weil die Sanierung ist umfassender, da muss man den ganzen Boden neu aufbauen, die Lüftungsanlage auch gerade.
4: Schulen und Vereine bräuchten also während dem Bau eine Alternative. Eine andere freie Halle gibt es in Burgdorf im Moment aber nicht. Gerade für die Vereine wäre es besonders schwierig, eine Alternative zu finden. Das hat auch eine klare Mehrheit vom Parlament nächtig so gesehen.
5: Entsprechend ist jetzt der Antrag zurückgewiesen worden. Das heisst, vorerst werden wir sicher jetzt die Sanierung nicht in Angriff nehmen. Wir klären jetzt das weiter ab, wann können wir eine Halle bereitstellen, weil das Votum ist klar in die Richtung, es soll zuerst eine alternative Halle da stehen.
4: Das geht aber im Moment. Bis 2029 frühestens könnte es in Burgdorf eine neue zusätzliche Halle geben. Bis dahin muss Burgdorf die jetzige Halle weiterhin laufend flicken, erklärt der Theophil Bucher. Start-up-Unternehmen Vini fliegt künftig regelmässig zwischen Bern, Belp und München, Neo 1 hat berichtet. Ab nächsten Monat starten Direktflüge 3-mal pro Woche. Die Nachfrage der ersten Woche hat gezeigt, dass die Flüge auf München ein Bedürfnis seien, heisst es heute in der Mitteilung. Mehr Flüge und noch einen grösseren Ausbau seien ab nächstes Jahr geplant. Im März hat der Flughafen Bern das Pilotprojekt mit flexibel organisierten Flügen auf München angekündigt. Hinter dem Konzept steht eine Plattform mit künstlicher Intelligenz, die die Buchungen in Echtzeit auswertet, die Fluggäste zusammennimmt und die Flugpläne anpasst. Anfang März hat die Stimmfolge von Äfflingen über die Sanierung von Trink- und Abwasserleitung in der Schalunenstrasse plus Teilsanierung von Strasse selber abgestimmt. Die Stimmfolge hat den nötigen Kredit von fast 1,7 Millionen Franken angenommen, Neo 1 berichtet. Jetzt hat es eine Beschwerde gegen die Abstimmung beim Regierungsstatthalteramt Emmental gegeben, heisst es heute in den Äfflinger Nachrichten. Der Gemeinderat hat mit den rechtlichen Abklärungen angefangen. Es gibt einen weiteren Beschuldigten nach der Brandkatastrophe in Gramontana. Es sei laut dem Welschen Fernsehen und Radio ein Mitarbeiter der Gemeinde, der vor 11 Jahren bei der Renovation der Bar in der Bauabteilung der Gemeinde gearbeitet hat. Der Mann sei zuerst Auskunftsperson gewesen. Bei der Befragung haben die Staatsanwälte aber diesen Status gewechselt. Daraufhin wollte der Mann nichts mehr sagen. So gibt es im Verfahren jetzt 14 Beschuldigte, konkret das Ehepaar Moretti, die 5 gewählten Vertreter und 7 Gemeindemitarbeitende. Und noch Sport-Uni-Hockey. Der Claudio Mutter beendet seine Karriere. Der 30-Jährige hat sich entschieden, nach dem Meistertitel mit Reichenberg Winterthur den Stock an Nagel zu heichen, heisst es heute vom Verband. Der Ostschweizer Stürmer ist in seiner Karriere mit Wieler Ersingen 2-mal Meister und einmal Göppsieger geworden. Nachdem er in Schweden war, holt er mit Reichenberg Winterthur fern den Göpp und wird letzte Saison Meister.
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0: Wir haben recht viele Wolken an diesem Dienstag Feierabend. Sprotzregen immer wieder möglich, aber es lädt vor allem in der Nacht auf morgen Mittwoch. Dann stellen wir uns recht ab. Nach morgen Mittwoch, ja, der Tag sieht ziemlich ähnlich eigentlich aus wie heute. Ein bisschen so ein Mischwetter zwischen viel Wolken, ab und zu doch ein paar sonnige Momente, ein kleiner Sprotzregen. Dann am Nachmittag kommt dann noch ein Gewitter dazu. Das alles bei Temperaturen am Morgen um die 9 Grad, am Nachmittag um die 18.
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0: Timo Kobel, du bist unser Verkehrsmann. Wie sieht es aus?
2: Ja, doch nicht schlecht. Also auf der A1, da klemmt es wirklich nicht so hart hin. Es ist so schwanger an Aare und Önsingen. Bern Richtung Zürich, ein bisschen, ja, es bremsen, sagen wir es so. Es stockert ein bisschen, aber nicht hart. Hinten stockt es eigentlich auf der Hauptstrasse oder stauert sogar. Von Belp Richtung Rubigen hat er zum Beispiel eine Viertelstunde länger auf der Hauptstrasse. So gegen Richtung gilt ein bisschen an. Dort sind es etwa 5 Minuten, was länger geht, von Ferried Richtung Belp. Dann von Worb Richtung Grossenstädt durch, stört er auch heute ein bisschen an. Dort sind es etwa 5 Minuten oder mehr. Müsst rechnen. Und Thun ist auch gegen noch das Thema. Die Frutigenstrasse, auch Klassiker auf dem Mulberry-Kreis und weiter Richtung Lauitor. Auch dort hat er heute ein paar Minuten mehr.
0: Gute Fahrt zusammen.
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0: Ich bin Lisa Graber, begleite euch noch ein Stündchen durch den Dienstag Feierabend. Und jetzt der Alex Warren mit Fever Dream. Ciao zusammen.

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0: Der Song, der heisst Don't Be So Shy und ist von der Imani. Und es läuft natürlich hier an diesem Dienstagabend auf Neo 1. Und jetzt dreht sich alles bei uns um Hockey.
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0: Die ersten Spiele von heute laufen seit dem 20.04 in Michael Remond.
2: Ja, in der Schweizer Gruppe spielen Lettland und Österreich zu Zürich gegeneinander. Nach guten 2 gespielten Drittel, jetzt sind da noch 14 Minuten zu spielen, im letzten Drittel führt Österreich mit 2-1 gegen Lettland. Österreich ist dann morgen oder nächste Gegner von Schweiz.
0: In anderen Gruppen spielen im Moment Italien und Norwegen gegeneinander und da steht es aktuell 3-0 für Norwegen.
2: Ehrlich sind dann auch das Spiel Ungarn gegen Grossbritannien und Slowenien gegen die Slowakei.
0: Seit heute ist jetzt auch klar, wieso der Reto Berra nicht ist im Aufgebot war bei dem ersten Spiel vor WM. Er hatte eine Lungenentzündung, meint der Meistergoalie von Fribourg zum SRF, wo das Team eingerückt sei, hat er noch daheim müssen im Bett liegen und viel Tee trinken.
2: Gestern ist der Reto Berra jetzt als dritter Goalie offiziell noch gemeldet worden. So bleiben noch 2 Plätze offen im Schweizer Kader. Der Verteidiger Lukas Frick und der Stürmer Nicola Bächler müssen sich so weiter gedulden.
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2: Grüß dich miteinander, wir haben jetzt 6:30.
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4: Mit Michael Remund. Die Gemeinde Äfflingen hat einen guten Abschluss von Fern. Äfflingen hat ein Plus von rund 330'000 Franken in ihrer Jahresrechnung. Das ist gut.

0: 623'000 Franken besser als budgetiert, heisst es in den Dorfnachrichten. Der hat auch besser Abschluss als gedacht, hat verschiedene Gründe, darunter um mehr Steuereinnahmen und Sonderveranlagungen. Bei den Eisenbahnprojekten in der Schweiz gibt es Verbesserungspotenzial. Das findet die Geschäftsprüfungskommission vom Ständerat. Nach Verzögerungen und Mehrkosten bei verschiedenen Projekten hat die Kommission genauer hergeschaut. Die Bahnunternehmen sollen darum jetzt schneller informieren, was mehr kosten könnte. Das Bundesamt soll außerdem komplexere Projekte enger begleiten. Weitere Verbesserungen seien dann auch nach der Strategie vom Bundesrat möglich. Und noch Sporttennis. Der Dominik Stricker ist gut ins Turnier zu Genf gestartet. Der Grosshochstädter spielt im Doppel zusammen mit dem Jakub Paul. Die beiden gewinnen den Nachmittag im Achtelfinale gegen US-Amerikaner Robert Galloway und der Australier John Pierce in zwei Sätzen mit 7:5 und 6:2. Im Viertelfinale treffen die beiden Schweizer morgen auf den Inder Yuki Bambri und der Michael Wienes von Neuseeland.
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2: So, wettertechnisch sieht doch unser Dienstagabend eigentlich, kann ich sagen, ziemlich bewölkt aus, das alles bei Temperaturen aktuell noch um die 15 Grad. Dann in der Nacht auf Mittwoch, da werden die Wochengänge wie dichter und dann kann es dann recht deftig dann regnen. Das dann in den frühen Morgenstunden, morgen Mittwoch. Wir haben die Temperaturen um die 9 Grad. Dann sollte eigentlich der Morgen dann doch ein bisschen mehr auf der Seite daherkommen. Im Verlauf des Nachmittags da kommen aber wieder dunkle Wolken zusammen. Ein Gewitter ist dann nicht ganz ausgeschlossen in der Region. Das bei Höchstwerten um die 18 Grad. Und dann ab dem Donnerstag da kommt die Sonne für mit der auch die Wärme. Wir haben ab dem Donnerstag und dann so richtig Wochenende Temperaturen, die dann über die 20 Grad werden sein.
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2: Da fährt alles wieder, alles wieder gut auf der Straße. Ich habe keine Meldung, kommt gut an unser Ziel.
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2: Vielleicht seid ihr ja gerade unterwegs, an diesem Dienstag Vierabend, unterwegs mit dem Auto. Und dann muss man ein paar Mal halt einfach schon recht aufpassen, weil es geht manchmal einfach blitzschnell. Ein Tier springt auf die Strasse und schon ist ein Stromfall passiert. Aber was macht man eigentlich richtig, wenn man ein Reh oder ein anderes Tier anfährt? Und was kann passieren, wenn man einfach auch weiterfährt und so tut, als wäre nichts passiert? Wir haben da beim Emmentaler Wildhüter nachgefragt und die Antwort dazu, die kommt gerade nach zwei Songs. Ich bin Lisa Graber, ciao zusammen.

0: Den Foyer mit Revolve. Das ist natürlich gute Musik hier auf Neo. Ich hoffe, ihr kommt gut durch euren zweiten Feierabend. Und ihr hört uns ja vielleicht auch gerade aktuell aus dem Auto. Und beim Fahren, da muss man ja so oder so gängig aufpassen. Nicht nur wegen den anderen Lenker und Lenkerinnen, wegen den Velöler und Co. und die noch zu Fuß unterwegs sind, sondern auch wegen den Wildtieren. Und bei Tageslicht überqueren Wildtiere die Strasse. Manchmal lenkt kurz blinzeln, eine schniessen oder nur kurz ein bisschen zu Radio Lüter drehen und schon ist ein Wildunfall passiert. Das kann halt einfach passieren. Wichtig ist dann einfach, dass wir uns richtig verhalten. Und das heisst, unbedingt anhalten oder Unfall melden. Das erzählt der Emmentaler Wildhüter Peter Sommer im Interview mit Neo 1.
1: Es heisst im Gesetz sogar, wenn ich eine Kollision habe mit einem Wildtier, ist unverzüglich der Polizei oder einem Wildhüter anzuleiten. Und die Meldepflicht ist das A und das O.
0: Das sei gleich wie auch sonst im Strassenverkehr.
1: Wie wenn ich irgendjemandem eine Beule mache im Auto, jemand anderem einen Schaden zufüge und ich dort einfach davon fahre, dann mache ich mir straffällig wegen pflichtwidrigem Verhalten und es ist hier das Gleiche.
0: Erklärt der Emmentaler Wildhüter Peter Sommer. Im Kanton Bern gibt es pro Jahr zwischen 4'000 und 5'000 Kollisionen mit Wildtieren. Verletzt sich ein Tier dabei, heißt unter dem Begriff Fallwild.
1: Fallwild sind alle verletzte, kranke und tote Tiere und Teile davon gehen unter den Sammelbegriff Fallwild. Und wenn ich ein Tier anfahre mit dem Auto, dann muss ich davon ausgehen, dass das verletzt ist. Also sprich, es ist ein Fallwild und Fallwild ist meldepflichtig.
0: Es ist also ganz einfach. Wer ein Wildtier anfährt, muss an der Unfallstelle anhalten und der Polizei oder am Wildhüter den Wildhüter anrufen. Wer das nicht macht, macht sich strafbar. Und am besten also einfach gut aufpassen auf der Straße und allenfalls im Ernstfall richtig reagieren. Was man dann auch machen kann, um Wildunfälle zu verhindern im Generellen und wie jetzt ein Wildhüter nach einem Unfall vorgeht, das haben wir schon darüber berichtet auf Neo1 und ihr könnt es nachhören, das auf unserer Webseite.

0: reibe guter Song ist das gewesen. Hier auf Neo 1 von der Ray, Where is my husband? Habt ihr gehört? Auf Neo 1 an diesem Dienstag für Abend. Und in was? In 12 Minuten, da haben wir schon 7 am Abend. Und Bilder, Geschichten aus der Vergangenheit und Dokumente, das sind zum Beispiel so Sachen, die man ja unter anderem bei einer Ausstellung kann sehen kann. Und genau das soll es auch zu Anfoltern im Emmental geben. Über das Projekt sieht man auch aktuell mehr im Dorfspeicher. Dort gibt es momentan eine Ausstellung rund um das Projekt Feuerschür an Foltern. Und bei der sieht man, was die Feuerschür dann mal werden soll. Das Feuerwehrmuseum, der Co-Präsident Roland Rieser, sagt:
1: Wir haben ein sehr grosses Interesse erfahren vor einem Jahr. Gut, wo wir eine Ausstellung Feuerschür im Dorfspeicher eröffnet. Dort zeigen wir, um was es eigentlich geht. Oder sollte gehen in der Feuerschür mit ein paar Materialien von Feuerwehr und auch Dokumentationen, was die Feuerschür werden soll.
0: Und die Idee von einem Feuerwehrmuseum, die kommt gut an. Das hat die Stiftung Feuerschür an Foltern auch in der jetzigen Ausstellung gemerkt, wo sie eben die Pläne von diesem Museum vorstellen.
1: In der Feuerwehrwelt des Kantons Bern ist das Interesse sehr gross. Und man ist froh, auch von der Gebäudeversicherung her, dass man so etwas in Betracht zieht und will organisieren und durchführen.
0: Die Feuerschür ist aber noch nicht fertig geplant oder auch fertig gebaut. Für das Projekt fehlt noch Haufen Geld. Bis jetzt sind 500'000 Franken zusammengekommen, brauchen würde es aber rund 3 Millionen. Darum sammelt die Stiftung weiterhin Spenden, sagt uns der Roland Rieser.
1: Jetzt braucht es einfach noch die nötigen finanziellen Mittel, für die Feuerschür so einzurichten, wie es nachher soll werden für die Ausstellung, die wir sehr wechselhaft gestalten.
0: Wie schnell das Museum der Realität wird, das hängt weiterhin stark ab, wie viel Geld das reinkommt. Die Stiftung die lässt sich bis ins 2029 Zeit, für alles Geld zusammenzubringen.

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1: Grüß euch miteinander, wir haben jetzt 7.
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4: Weil es keine Alternative gibt, die Stadt Burgdorf kann den Turnhallenboden im Lingenfeld noch nicht sanieren. In Säfligen gibt es eine Beschwerde gegen die Abstimmung und vor allem in Nacht kann es noch regnen. Morgen ein klassischer Übergangstag, bevor der Sommer kommt. Die Turnhalle im Lingenfeld, das Burgdorf ist alt, das merken die Schulkinder und die Vereine, die die Halle brauchen, schon länger vor allem am Boden. Der Hallenboden sackt gäng um den Ab und die Stadt Burgdorf muss gäng um den Flicken. Es war darum schon länger klar gewesen, dass es irgendeine Sanierung braucht. Die hat der Burgdorfer Gemeinderat jetzt machen und hat Nächte im Stadtrat einen entsprechenden Antrag gemacht. Der Plan für gut 1,5 Millionen Franken den Boden und gleichzeitig die Lüftung neu machen. Der zuständige Gemeinderat Theophil Bucher sagt nach der Sitzung zu Neo1.
5: Was der kritische Punkt ist, dass die Schulen und die Vereine während nicht nur 6 Wochen über die Sommerferien, sondern während etwa 5 Monate müssen auf die Halle verzichten, weil die Sanierung ist umfassender, da muss man den ganzen Boden neu aufbauen, die Lüftungsanlage auch gerade.
4: Schulen und Vereine bräuchten also während dem Bauen Alternativen. Eine andere freie Halle gibt es in Burgdorf im Moment aber nicht. Gerade für die Vereine wäre es besonders schwierig, eine Alternative zu finden. Das hat auch eine klare Mehrheit vom Parlament nächtens so gesehen.
5: Entsprechend ist jetzt der Antrag zurückgewiesen worden. Das heisst, vorerst werden wir sicher jetzt die Sanierung nicht in Angriff nehmen. Wir klären jetzt das weiter ab, wann können wir eine Halle bereitstellen, weil das Votum ist klar in die Richtung, es soll zuerst eine alternative Halle da stehen.
4: Das ging aber im Moment. Bis 2029 frühestens könnte es in Burgdorf eine neue zusätzliche Halle geben. Bis dahin muss Burgdorf die jetzige Halle weiterhin laufend flicken, erklärt der Theophil Bucher. Start-up-Unternehmen Vini fliegt künftig regelmässig zwischen Bern, Belp und München, Neo1 hat berichtet. Ab nächsten Monat starten Direktflüge 3-mal pro Woche. Die Nachfrage der ersten Woche hat gezeigt, dass die Flüge auf München ein Bedürfnis seien, heisst es heute in der Mitteilung. Mehr Flüge und noch einen grösseren Ausbau seien ab nächstes Jahr geplant. Im März hat der Flughafen Bern das Pilotprojekt mit flexibel organisierten Flügen auf München angekündigt. Hinter dem Konzept steht eine Plattform mit künstlicher Intelligenz, die die Buchungen in Echtzeit auswertet, die Fluggäste zusammennimmt und die Flugpläne anpasst. Anfang März hat die Stimmfolge von Äfflingen über die Sanierung von Trink- und Abwasserleitung in der Schalunenstrasse plus Teilsanierung von Strasse selber abgestimmt. Die Stimmfolge hat den nötigen Kredit von fast 1,7 Millionen Franken angenommen, Neo1 berichtet. Jetzt hat es eine Beschwerde gegen die Abstimmung beim Regierungsstatthalteramt Emmental gegeben, heisst es heute in den Äfflinger Nachrichten. Der Gemeinderat hat mit den rechtlichen Abklärungen angefangen. Es gibt einen weiteren Beschuldigten nach der Brandkatastrophe zu Gran-Montana. Es sei laut dem welschen Fernsehen und Radio ein Mitarbeiter der Gemeinde, der vor 11 Jahren bei der Renovation der Bar in der Bauabteilung der Gemeinde gearbeitet hat. Der Mann sei zuerst Auskunftsperson gewesen. Bei der Befragung haben die Staatsanwälte aber diesen Status gewechselt. Daraufhin wollte der Mann nichts mehr sagen. So gibt es im Verfahren jetzt 14 Beschuldigte, konkret das Ehepaar Moretti, die 5 gewählten Vertreter und 7 Gemeindemitarbeitende. Und noch Sport-Uni-Hockey. Der Claudio Mutter beendet seine Karriere. Der 30-Jährige hat sich entschieden, nach dem Meistertitel mit Reichenberg Winterthur den Stock an Nagel zu heichen, heisst es heute vom Verband. Der Ostschweizer Stürmer ist in seiner Karriere mit Wieler Ersingen 2-mal Meister und 1-mal Göppsieger geworden. Nachdem er in Schweden war, holt er mit Reichenberg Winterthur fern den Göpp und wird letzte Saison Meister.
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2: Im Verlauf des Dienstag Feierabend ist doch das Wetter irgendwie freundlicher geworden. Das alles bei Temperaturen um die 14 Grad. Hey, noch ein paar Wochen, die bleiben uns dann treu. Das ist sicher auch morgen Mittwoch. Unser Mittwoch, der, ja, starten wir den trocken oder nicht trocken? Das steht noch ein bisschen in den Sternen, weil einmal in der Nacht auf morgen da kann es gebig nass werden. Vor allem so um die 4, 5 Uhr am Morgen kann es recht stark runterlassen. Dann gibt es immer wieder trockene Phase in unserem Mittwoch. Erst dann am Nachmittag, da braut sich dann wieder etwas zusammen. Und dann kann es dann sogar auch gewitterig werden, stellenweise im Emmittal. Das alles bei Temperaturen um die 17, 18 Grad morgen Mittwoch. Und dann ab dem Donnerstag ist dann endlich fertig mit dem nassen Wetter. Dann haben wir viel Sonne auf dem Programm. Es wird auch irgendwie wärmer ab dem Donnerstag. Bis und mit Wochenende haben wir dann Temperaturen, die so 20 plus Grad sind.
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2: Ja, da fährt alles wieder, genauso wie es sollte. Ich habe noch keine Meldung ab der Strasse.
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2: So, und das wär's gsi von mir, der Lisa Graber und von Michael Remund. Wir beide sind morgen Morgen wieder für euch am Start. Wir starten mit euch den Mittwochmorgen, das ab der 17:30. Ja, bis dahin, bis um 17:30 am Morgen gibt's halt einfach nur gute Musik bei uns auf Neo 1, nonstop. Wir hören uns morgen wieder. Ciao zusammen.

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